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3: Guten Morgen.
4: Guten Morgen.
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3: Heute wird es ordentlich wärmer als die letzten Tage in der Energy-Region. Wir bekommen 22 Grad maximal und dazu etwas Regen, aber auch das hauptsächlich nur in der ersten Tageshälfte. Wir schauen noch ganz kurz, wie es jetzt aussieht. In Zaberfeld, da haben wir 12 Grad und in Schwaigern, da haben wir ebenfalls 12 Grad.
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4: Wir checken die Straßen. Vorsicht bitte auf der A81 Heilbronn Richtung Stuttgart im Dreieck Leonberg auf der Überleitung zur A8 Richtung Karlsruhe. Da steht ein kaputtes Auto. Ansonsten freie Fahrt gerne melden. Und wegen dem Wetter, ne?
3: Ja.
4: So dumm, ich habe meinem Freund gestern gesagt, ja, kannst deine neuen weißen Schuhe auf jeden Fall anziehen. Regnet morgen nicht.
3: Doch, ein bisschen regnet es am Anfang schon. Zieht nicht eure weißen Schuhe an. Kleiner Tipp von mir.

0: Ganz genau 11 Minuten nach 5. Ihr hört Energy Region Stuttgart und ich frage dich, Gigi, wie jeden Morgen, wie hast du geschlafen?
1: Eigentlich echt gut, muss
0: eigentlich
1: ich sagen.
0: Echt gut?
1: Ja, ein bisschen kurz, aber ich glaube, das habe ich
0: was
1: die letzten
0: kurz?
1: Tage immer gesagt, ja, 4 Stunden oder so. Ich habe hier diese neue Serie angefangen, die gerade so auf Social Media voll durch die Decke geht, off campus.
0: Ja.
1: Tipps an alle, die ein bisschen nackte Popos mögen.
0: Dazu werden wir später nochmal mehr sprechen. Wir wissen auf jeden Fall, Kiki hat 4 Stunden geschlafen. Deshalb sorry schon mal für alles, was heute passiert.
1: Ey, was soll das denn jetzt heißen?
0: Du weißt es genau.

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1: 5:18 ganz genau, ihr hört Energy Region Stuttgart und jetzt wird's richtig wichtig.
2: 3 Themen für den Tag.
1: Ja, Mitte der Woche. Andere Leute würden sagen,

0: Fest. Wir nennen es einfach Mittwoch und präsentieren euch dafür jetzt drei Dinge, die ihr heute wissen solltet und oder auch gerne weitererzählen könnt.
1: Die langen Schlangen vor Frauentoiletten sollten zumindest mal in Bayern bald der Vergangenheit angehören, denn der Bayerische Landtag hat einen Antrag zugestimmt, wonach größere Veranstaltungen die gleiche Anzahl an Klos für Frauen wie für Männer haben müssen.
0: Das ist nicht verkehrt. In NRW hat ein Mann einen Polizeigroßeinsatz ausgelöst, weil er zwei angebliche Einbrecherinnen in seinem Wintergarten gesperrt hätte. Vor Ort entpuppten sich dann diese kriminellen Frauen, allerdings als harmlose Pfauen.
1: Upsi, und heute Abend drückt Fußball-Deutschland dem SC Freiburg die Daumen im Finale der Europa League gegen Aston Villa. Könnte Freiburg zum allerersten Mal einen richtig großen Titel gewinnen.
0: Das erste Mal, dass ich Freiburg die Daumen drücke. Aber ihr macht das schon.

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2: Guten Morgen, wir haben es fast 5:30.
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2: 22 Grad maximal bekommen wir heute in der gesamten Energy-Region. Dazu einen Mix aus Sonne und Wolken und diese Wolken haben auch Regen dabei, also packt auf jeden Fall den Regenschirm mit ein. Wir schauen noch ganz kurz ins Detail nach Honeck, da haben wir 12 Grad und in Freiburg im Breisgau haben wir 14 Grad.
4: Wir schauen zusammen auf die Straßen. Vorsicht auf der A6 Heilbronn Richtung Nürnberg. Zwischen Feuchtwagen Nord und Aurach liegen Reifenteile auf der Fahrbahn. Da ein bisschen aufpassen, ansonsten freie Fahrt. Und jetzt gibt's alles, was sonst heute wichtig wird.
5: Mit der Justus, guten Morgen. Sozialleistungen sollen künftig auf einer zentralen Plattform von zu Hause aus beantragt werden. Die Bundesregierung arbeitet an einem digitalen Sozialportal. Das haben Arbeitsministerin Baas und Digitalminister Wildberger bei T-Online angekündigt. Heute Nachmittag berät eine Expertenkommission dazu. Online-Unterricht, private Übungsfahrten und weniger Fragen in der Theorieprüfung. Damit will die Bundesregierung den Führerschein in Deutschland billiger machen. Die Reform soll heute vom Bundeskabinett beschlossen werden. Weiteres Thema ist die geplante Milliardeninvestition in den Zivilschutz. Die EU hat den Weg für die Umsetzung ihres Zolldeals mit den USA freigemacht. Unterhändler von Europaparlament und Mitgliedstaaten haben sich in der Nacht auf den Abbau von Zöllen auf US-Industriewaren geeinigt. Damit setzt die EU eine Vereinbarung mit US-Präsident Trump um. Die USA verkleinern ihre Militärpräsenz in Europa noch weiter. Nach Angaben des Pentagons sollen künftig nur noch 3 statt bisher 4 Kampfbrigaden dauerhaft in Europa stationiert sein. Bereits Anfang Mai hatte Washington den Abzug von 5.000 Soldatinnen und Soldaten aus Deutschland angekündigt.
2: Vielen Dank für die Nachrichten und das nächste Update bekommen wir dann in einer halben Stunde.
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2: Guten Morgen.
4: Guten Morgen.
2: Und jetzt werden wir uns gleich hier bei Energy Region Stuttgart mit einer Serie beschäftigen, die

0: Nation, nee, die spaltet sie eigentlich nicht, sondern sie
1: löst... Ich glaube, sie eint sie.
0: Ja, sie eint sie. Sie löst einen Hype aus, um welche Serie es sich handelt und warum hier sie so gefeiert wird. Darüber sprechen wir gleich nach Miles Smith.

0: 5.40 Uhr. Ihr hört Energy Region Stuttgart und das trifft sich wahnsinnig gut, weil wir haben jetzt eine kleine Empfehlung für euch. Beziehungsweise nicht ich, sondern Kiki, sie hat gestern angekündigt, sie möchte es sich unbedingt reinziehen und ist deshalb fast die ganze Nacht lang wach geblieben. Off Campus,
1: ja.
0: Die neue Serie, die gerade das Internet bewegt. Kiki, erzähl uns mehr, wo kann ich das sehen, um was geht's und warum hat es dich so lang wach gehalten?
1: Also es geht um ein College und um Eishockeyspieler. Das hatten wir im letzten schon mit Heated Rivalry. Rivalry?
0: Ja, das, was man später aussprechen kann.
1: Ja, genau.
0: Um was geht's, genau?
1: Es geht um eine junge Stipendiatin, die klassische Musik studiert und den Eishockey-Captain des College-Teams.
0: Natürlich.
1: Und die beiden schließen einen Pakt, weil sie eigentlich den Sänger von einer Band daten möchte. Und die schließen einen Pakt zu mäßig so, hey, ich werde viel interessanter, weil ich bin so eine quirky Musikmaus. Wenn ich mit diesem krassen Eishockey-College-Dude zusammen bin zum Schein und gebe ihm dafür Nachhilfe.
0: Okay, alles
1: klar. So,
0: das
1: ist quasi das Setting, in dem wir uns bewegen. Es ist im Prinzip romantisches Drama, würde ich jetzt mal sagen.
0: Ja, und was fesselt dich daran so sehr?
1: Also in den ersten 10 Sekunden der Serie, würde ich sagen, hat man schon direkt die erste nackte Haut gesehen.
0: Ah.
1: In der Männerumkleide.
0: Es ist schon wieder so eine Serie.
1: Ja, natürlich ist es schon wieder so eine Serie. Und also egal, welches Reel ich bisher dazu gesehen habe, es ging immer nur so mäßig so, I'm watching the series for the plot. Also ich schaue die Serie für die Geschichte oder für das, was passiert. Und the plot, das sind dann halt diese ganzen durchtrainierten Eishockeyspieler beim Training.
0: Okay,
1: nach dem
0: check
1: Training.
0: It, dass man es eigentlich nur wegen den Körpern guckt. Okay. Wo kann ich das Ganze gucken?
1: Ja, auf Prime.
0: Auf ganz, Amazon Prime,
1: ja,
0: also.
1: Ja, ganz easy. Ist jetzt bisher die erste Staffel draußen, seit letzter Woche. 8 Folgen, jeweils knapp eine Stunde. Also, da hat man schon gut Abendunterhaltung.
0: Kann man sich gut reinfahren?
1: Ja, auf jeden Fall.
0: Okay, dann mach
1: ist auch was für die Männer dabei.
0: Off Campus.

0: So sieht's aus. Wir haben jetzt die absolute Pop-Kollaboration der Woche für euch. Deutschlands Queen Leonie meldet sich zurück und hat sich einfach mal die skandinavischen Megastars Marcus und Martinus geschnappt.
1: Ja, ihr gemeinsames Single heißt Moonlight und liefert uns genau die eingängige Feel-Good-Vibes, die wir jetzt gerade brauchen. Die Chemie zwischen den dreien matcht einfach so krass und die Hook, die geht direkt ins Ohr.
0: Perfekter Sound für anstehende Sommernächte und ab sofort jetzt neu für eure Playlist. Hier sind Leonie, Marcus und Martinus mit Moonlight.

0: Guten Morgen, es ist 6.02 Uhr.
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0: Heute könnte es noch mal ein bisschen nass werden in der Energy-Region. Wir bekommen ein paar Wolken mit Regen, aber dafür maximal 22 Grad. Und wir schauen noch kurz, wie es jetzt gerade aussieht in Massenbachhausen. Da haben wir 12 Grad und in Untermünkheim, da haben wir ebenfalls 12 Grad.
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3: Wir checken einmal zusammen die Straßen. Vorsicht auf der A81 Stuttgart Richtung Heilbronn. In der Ausfahrt Ludwigsburg Nord ist eine ungesicherte Unfallstelle. Da auf jeden Fall aufpassen. Und damit zu Kollegin Kordler. Hallöchen.
4: Hallöchen.
3: Was gibt's denn so Neues aus der Energy-Region?
4: Zwischen Augsburg und Ulm sollen wir bald schneller mit dem ICE unterwegs sein. Mhm. Klingt ja erstmal super, aber bei dem Megaprojekt sind noch viele Fragen offen. Der Bundestag will jetzt die nächsten Planungsschritte freigeben. Ziel ist, dass ICEs in Zukunft nur noch 26 Minuten brauchen, statt wie bisher etwa 45 Minuten.
3: Boah, geil, das ist fast doppelt so schnell,
4: ja,
3: ne? Klingt aber auch ein bisschen teuer.
4: Ja, ist es auch. Die Bahn rechnet aktuell mit Kosten von bis zu 13 Milliarden Euro. Und das Problem ist, es ist noch nicht klar, wer das alles bezahlen soll und wann überhaupt gebaut wird. Das kann also alles noch ein bisschen dauern.
0: So, was dagegen aber schon bald ansteht, ist die Fußball-Weltmeisterschaft. Was ist denn jetzt hier mit dem Kader?
4: Den will Nagelsmann morgen bekannt geben. Er hat ja noch den letzten Spieltag der Bundesliga abwarten wollen. Und die Gerüchte, die brodeln gerade. Manuel Neuer wird eventuell doch als deutsche Nummer 1 zur WM fahren, laut mehreren Medienberichten. Neuer hatte ja aber eigentlich seinen Rücktritt aus der Nationalmannschaft erklärt. Es bleibt also spannend. Fakt ist, bis zum 1. Juni müssen alle Nationalmannschaften bei der FIFA ihren offiziellen Kader einreichen.
0: Ey, ich bin so gespannt, ne, ob der das jetzt am Ende

0: hört oder nicht. Ey, ihr werdet es morgen genau hier erfahren.
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0: Guten Morgen.
4: Guten Morgen.
0: Cordula, ich habe es vorhin schon Kiki gefragt. Off Campus. Mhm. Ist das ein Ding für dich, die Serie?
4: Habe ich nicht geschaut.
0: Ist auch ganz frisch draußen. Auf Amazon Prime kann man jetzt angucken.
4: Seit letztem Donnerstag, 13.
0: Ein paar Tagen ungefähr. Bewegt auf jeden Fall gerade das Internet.
4: Ist gut.
0: Kiki hat wenig geschlafen wegen dieser Serie, weil sie so gut ist.
4: Oh.
0: Ja. Viel nackte Haut.
5: Es gibt viel zu sehen. Und
4: okay.
5: Wenig.
4: Mhm.
5: Klamotten.
0: Ja.
4: Ja, dann schau
0: also ich bin raus.
4: Mal rein.
0: Okay, alles klar. Oh mein Gott, jetzt wisst ihr, wie die Aufteilung hier ist. Das ist Kygo. So.

0: 6.11 Uhr, ganz genau. Ihr hört Energy Region Stuttgart und ich habe noch eine Frage. Kiki, wir haben es heute jetzt den ganzen Morgen schon von Off Campus gehabt, der neuen Serie auf Amazon Prime, die gerade sehr durchs Internet abgeht. Ja. Geht um viel nackte Haut, viel um College, ja,
1: Liebe
0: und so weiter und so fort. Hast du noch so eine andere Serie, wo du sagst, ey, schlaft nicht, also don't sleep auf dieser Serie mäßig?
1: Don't sleep, watch this mäßig.
0: Ja. Hast du da irgendwas?
1: Ja, Crooks hat mich demnächst richtig gehittet.
0: Crooks, um was geht's da?
1: Ja, das ist eine Netflix-Serie mit Frederik Lau in der Hauptrolle. Und im Prinzip, es geht um ein zwielichtiges Milieu, so ein bisschen Mafia-mäßig. Er ist Profi-Einbrecher gewesen, arbeitet mittlerweile im Schlüsseldienst und wird dann aber von den alten Leuten aus der Vergangenheit angeheuert, er muss nochmal einen großen Coup machen, damit sie ihn in Ruhe lassen.
0: Okay.
1: So mäßig. Und dann geht das alles los. Es geht nach Wien, es geht nach Marseille und überall sind da die Schauspieler aus den anderen Ländern. Ne? Also zum Beispiel die Wiener werden auch von österreichischen Schauspielern gespielt und so. Richtig cooles Ding, hat mich auf jeden Fall sehr abgeholt.
0: So, könnt ihr euch reinziehen, Crooks auf Netflix.
2: 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Guten Morgen, ich bin Daniel Heinze von der Katholischen Kirche. Wenn du erstmal anfängst, hinter allem Gott zu sehen, dann ändert sich der Blick auf dein gesamtes Leben. Diesen Tipp hat mir mal ein Freund gegeben. Hinter allem Gott sehen. Hinter den großen Nachrichten des Tages, den Tragödien, dem Schönen, dem Guten und Wichtigen, aber auch hinter den Kleinigkeiten im Alltag. Dem spielenden Kind im Hof, der netten Kassiererin im Supermarkt, dem hilfsbereiten Kollegen. Anzuerkennen, dass alle anderen Menschen genau wie ich von Gott gewollt und geliebt sind, das macht was mit meinem Blick auf die Welt. Relativiert so manchen Streit. Und ja, lässt mich auch schon mal ratlos oder traurig zurück, gerade bei schlechten Nachrichten. Nicht ich bin der Maßstab aller Dinge, Gott ist es. Und ich darf ihn auch mit meinen Fragezeichen oder Sorgen bewerfen, genau wie mit meinem Dank. Das ist ein spannender Perspektivwechsel, der sich lohnt. Hinter allen Dingen Gott sehen.
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0: 6:19 ganz genau. Ihr hört Energy Region Stuttgart und jetzt schauen wir mal ins Internet.
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2: Und da muss ich jetzt mal nachfragen, Leilinger, erinnerst du dich noch an die Zeit, als man so ein Foto vom Urlaub oder, keine Ahnung, vom Haustier per Handy verschickt hat und das Bild gefühlt 5 Minuten geladen hat und dann auf dem Display in stolzen 10 Pixeln erschienen ist?
0: Ja, die gute alte MMS, der absolute Luxus der Nullerjahre, für den man ja aber gefühlt sein halbes Taschengeld irgendwie opfern musste. 39 Cent hat dieser Spaß irgendwie pro Bild. Doch, es waren 39 Cent damals gekostet.
2: Crazy.
0: Deswegen hat man sich damals auch dreimal kurz überlegt, ob das verwackelte Partyfoto diesen Preis wirklich wert ist.
2: Ja, absolut. Ja, schwierig. Und genau für diese Technik schlägt jetzt aber endgültig die allerletzte Stunde. Krass. Zum 30. Juni schalten die großen Anbieter die MMS in ihren Netzen endgültig ab. Ich glaube, die meisten Kids, die wissen wahrscheinlich gar nicht mehr, dass es das überhaupt gab. Geschweige denn, wie man MMS schreibt.
0: Achso. Ja, ich glaube auch nicht. Die kennen ja auch nur noch unendlich viele Sprachnachrichten auf doppelter Geschwindigkeit, Content Overkill bei WhatsApp. Ne? Das ist alles möglich, auch über Instagram. Eigentlich, ich weiß nicht, ein bisschen schade mit der MMS, stirbt ja irgendwie dann auch diese süße Zeit, als man sich noch tierisch gefreut hat, wenn das Handy irgendwie vibriert hat und da stand, ey, Sie haben eine Bildmitteilung empfangen.
2: Ja, und vor allem heute wird man gefühlt mit so 80 Nachrichten in der Familiengruppe erschlagen.
0: Ja,
2: wenn Tante Uschi zum 10. Mal da morgens dieses Katzenflimmer-Glitzer-Bildchen reinschickt, hätte es mit wahrscheinlich 39 Cent pro Tag nicht gegeben.
0: Nein.
2: Da wird man mal sparsam mit den Grüßen.
0: Ja, stimmt, absolut. Aber ey, auch wenn die MMS jetzt stirbt, die gute Nachricht ist ja, Fotos verschicken wir alle heute immer noch und mehr denn je. Nur eben schneller, schärfer und Gott sei Dank umsonst. Ey, was mich das alles kosten würde.
2: Genau, also erweist der MMS heute die letzte Ehre. Sucht nochmal das älteste, pixeligste Foto auf eurem Handy raus, schickt es uns über die 07141 99034 mal die 5 und das sind die Imagine Dragons. Jungle.

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18: Guten Morgen, wir haben es 6:30.
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18: 22 Grad maximal bekommen wir heute in der gesamten Energy-Region und dazu einen Mix aus Sonne und Wolken und diese Wolken haben Regen dabei, also packt auf jeden Fall euren Regenschirm mit ein. Wir schauen noch ganz kurz ins Detail nach Heimsheim, da haben wir 11 Grad und in Weinheim, da haben wir 13 Grad.
20: Wir checken einmal gemeinsam die Straßen. Aktuell ist gar nicht so viel los, das heißt da zumindest mal freie Fahrt. Ist ja auch mal so schön auf Mittwochmorgen, ja. Damit aber direkt zu Kornla und wir bleiben direkt auf den Straßen. Was gibt's denn da so Neues? Guten Morgen.
21: Morgen. Wir hier aus Baden-Württemberg fahren ja öfter mal durch die Schweiz Richtung Italien in den Urlaub. Das könnte aber bald teurer werden. Wer nur durch die Schweiz durchfährt, soll in Zukunft ein bisschen extra zahlen.
18: Also der Italien-Trip wird jetzt noch ein bisschen teurer?
21: Eventuell ja. Im Gespräch sind aktuell rund 23 Euro extra, vor allem an stressigen Reisetagen wie Ferienbeginn oder lange Wochenenden. Die Schweiz sagt halt, zu viele Urlauber sorgen für mega Staus, Lärm und schlechte Luft, deshalb auch die Idee. Das ist auch schon im Parlament abgesegnet worden, aber wann das wirklich kommt, das ist noch offen. Okay. Und jetzt ein Thema, das wahrscheinlich jede kennt, die schon mal auf einem Festival oder Event war. Lange Schlangen vor der Damentoilette. Genau da will Bayern jetzt ran. Mhm. Der Landtag plant eine sogenannte Klo-Revolution. Die Idee ist auch simpel, mehr Fairness bei der Anzahl, damit Frauen nicht mehr ewig anstehen müssen. Bisher gibt es bei Veranstaltungen oft weniger Toiletten für Frauen als insgesamt für Männer.
20: Boah, endlich kümmert sich da mal jemand drum.
21: Ja.
20: Und das gilt dann überall auch sofort?
21: Nee, also erstmal nur für neue Gebäude und bei großen Events wie Festen oder Zelten bleibt es erstmal Sache der Veranstalter. Mhm. Außerdem wartet Bayern noch auf eine mögliche bundesweite Lösung. Es könnte also da auch noch ein bisschen dauern.
20: Wäre ja aber auch für uns hier in der Energy-Region auch mal eine gute Sache, oder?
21: Ja, auf jeden Fall.
20: Ja.
21: Ich bin dafür.
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18: Guten Morgen.
20: Guten Morgen.
18: So, ich muss den Elefanten im Raum jetzt mal ganz kurz ansprechen. Klo-Revolution. Ist das dann eine Klo-Volution? Mhm. Okay, alles klar. So leise, wie es hier im Studio ist, weiß ich, wie der ankam.
21: Nice try.
18: Was hoffentlich besser bei euch ankommt, sind die Energy Good News. Die haben wir wieder für euch zusammengesammelt. Gute Nachrichten aus der Energy-Region und drumherum haben wir jetzt gleich für euch nach Felix Jähn mit Pride und zuerst noch Just Tell mit Turn the Lights Off.

0: 6:39 Uhr, ihr hört Energy Region Stuttgart und jetzt haben wir gute Nachrichten für euch.
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2: Und für meine Good News schauen wir heute ins und aufs Wasser. Wer 2026 noch denkt, Vereine wie zum Beispiel die DLRG, also die Deutsche Lebensrettungsgesellschaft, wäre überflüssig, der hat sich geschnitten.
0: Ja.
2: 1150 Menschen sind im letzten Jahr von den Rettungsschwimmerinnen und Schwimmern gerettet worden. Und obendrauf kommt, dass so viele Jugendliche wie noch nie ihr Junior-Retterabzeichen gemacht haben.
0: Geil.
2: Mehr als 51.000 Ehrenamtliche engagieren sich inzwischen in Deutschland im Wasserrettungsdienst. Und dabei leisten sie fast 3 Millionen Stunden Einsatz an deutschen Stränden, Seen, Flüssen, Meeren und natürlich auch in Schwimmbädern. Und ich hatte die Zahl selbst gar nicht so vor Augen und finde das irgendwie krass und beachtlich, dass das einfach hier mal so ein bisschen Aufmerksamkeit verdient hat. Dankeschön für eure Arbeit.
0: Ich habe das wirklich auch noch nicht so gesehen. Ich dachte, das sind einfach irgendwelche Leute, die mal so am Wasserrand rumchillen. 3 Millionen Stunden Einsatz, das ist wirklich krass. In meiner Good News begeben wir uns heute mal auf den Weg nach Freiburg. Der Patissier Johannes hat schon Eis aus Sauerampfer oder Brennnesseln gemacht und jetzt soll die Schwarzwälder Fichte in die kalte Kugel gepresst werden. Seine Eisdiele heißt Förster Max, benannt nach seinem Großvater. Der war Förster und hat ihn immer mit in den Schwarzwald genommen. Daher kam dann natürlich auch die Idee für dieses Fichteneis. Es soll wohl so ein bisschen nach Rosenkohl schmecken, aber das ist Johannes total egal. Ihm geht es nämlich darum, seine Heimat in seinem Handwerk wieder zu spiegeln. Und allein das liebe ich. Ich habe das Eis noch gar nicht probiert, aber es ist jetzt schon mein Lieblingseis.
2: Ich glaube, das ist ganz schön geil. Ich stelle mir das gerade so ein bisschen Saunaaufgussmäßig vor.
0: Oh.

0: 6.43 Uhr, ihr hört Energy Region Stuttgart und jetzt zocken wir gleich wieder eine saftige, knaftige Runde Energy Radio Tabu und ihr könnt dabei sein.
1: Ja, und das geht so einfach wie noch nie. Ja. 07141 99 034 mal die 5 ist die super shorte Nummer hier zu uns im Studio. Jetzt schnell anrufen, durchklingeln, gleich zocken nach Topic Fireboy DML und Nico Santos mit Buddy.

0: 6.47 Uhr ganz genau. Ihr hört Energy Region Stuttgart und damit immer die besten neuen Hits. Und gleich geht's weiter mit Lily Allen.
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0: Eine neue Runde. Energy Radio Tabu. Zockt mit uns die Sabine aus Stuttgart. Hallo.
2: Hallöchen.
3: Hallo.
0: Hallo. 4 Punkte sind heute im Pott, wenn es um das Thema Energy Radio Tabu geht. Wie stehst du dazu? Denkst du, das packst du easy?
3: Schwierig. Also, weil jetzt bin ich doch ein bisschen aufgeregt. Wahrscheinlich werde ich verkacken.
0: Wer? Ach, was? Die Frage ist, wer soll mit dir gemeinsam untergehen? Kiki oder ich?
3: Ich nehme dich.
0: Mich? Alles klar.
2: Okay. Super. Ich packe jetzt hier mal schnell die Stoppuhr raus und stelle den Timer auf 45 Sekunden. Die habt ihr ab jetzt.
0: Wen frage ich, ob ich der Schönste im ganzen Land bin?
3: Das ist
0: bei den 7 Zwergen großes Ding.
3: Spieglein, Spieglein.
0: Ganz genau, richtig.
3: Ja,
0: der Spiegel. Da gehen wir beide essen und das ist nicht das Dinner zum Mittag. Es ist auch nicht das ganz, ganz früh morgens, sondern es ist das dazwischen. Wie nennt man das dann?
3: Snack, Mittagessen, Abendessen.
0: Ja, da geht man meistens in Restaurants extra für.
3: Boah, keine Ahnung.
0: Kein Problem. Wir machen einfach mal weiter.
3: Ist
0: eine ganz, ganz große Stadt in den USA. Da singt Alicia Keys von und es hat ganz viele Hochhäuser.
3: New York.
0: Ganz genau, richtig, New York. Das habe ich auf meinem Trikot drauf. Das ist so quasi mit Stoff in das Trikot eingenäht. Stickerei. Oh, Stickerei ist auch schwer.
3: Stickerei.
0: Das andere wäre Brunch gewesen.
3: Ah.
0: 2 Punkte haben wir geschafft. Ich finde 2 Punkte nicht schlecht.
2: Das ist okay.

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2: Guten Morgen, wir haben es Punkt 7.
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2: Ja, heute könnte es noch mal ein bisschen nass werden in der Energy-Region. Wir bekommen ein paar Wolken mit Regen, aber dafür maximal 22 Grad. Wir schauen noch ganz schnell ins Detail nach Bingen. Da haben wir 10 Grad und in Dahnfeld, da haben wir 13 Grad.
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5: Wir schauen einmal zusammen auf die Straßen. Es ist schon ein bisschen was los auf der 81, einmal in Richtung Stuttgart zwischen Zuffenhausen und dem Dreieck Lienberg. 3 Kilometer Stau plus 20 Minuten. Ähnlich sieht's auch aus Richtung Singen, kommt aus zwischen Büblingen-Hulb und Sindelfingen-Ost nochmal 5 Kilometer Stau. Und damit geht der Blick rüber zu Kollegin Cordula. Guten Morgen.
6: Guten Morgen.
5: Und wir steigen jetzt noch aufs Rad, denn was gibt's denn so Neues in der Energy-Region?
6: Gerade, muss man sagen, wird wieder öfter kontrolliert, denn hier in der Energy-Region fahren manche mit dem Fahrrad auf der falschen Seite vom Radweg. Dabei zeigen Schilder und Markierungen, zum Beispiel auch hier in Ludwigsburg, eigentlich mit ganz großen Piktogrammen ganz klar, wo es lang geht.
2: Also sollte es mir mal passieren, was zahle ich da fürs falsche Straßenseite fahren?
6: Da kann auf jeden Fall bis zu 35 Euro Strafe fällig werden. Deshalb schaut die Polizei jetzt zur Fahrradsaison auch wieder genauer hin. Und dann geht's noch rüber zu den Autos. An der Uni in Stuttgart-Vaihingen soll ab Sommer auch strenger überwacht werden. Ab dem 1. August kostet dort jeder Parkplatz mindestens 1,50 Euro. Maximal 10 Euro am Tag. Bezahlt wird dann auch nur noch per App oder Automat, aber komplett bargeldlos.
5: Boah, wenn ich mir überlege, ne, als Student auch noch ein teures Parkticket ziehen, gibt es da dann wenigstens irgendwie Rabatte oder Vorteile für Studis?
6: Ja, Studierende bekommen auf jeden Fall ein bisschen Rabatt und kontrolliert wird das Ganze aber auch streng. Dort kommen dann wohl Scan-Autos zum Einsatz. Die checken die Nummernschilder automatisch und sehen direkt, ob fürs Parken bezahlt wurde. Und wenn wir schon beim Thema sind, beim Führerschein soll es immerhin günstiger werden. Geplant sind dafür unter anderem Online-Unterricht, private Übungsfahrten und weniger Fragen bei der Theorieprüfung. Heute will das Bundeskabinett die Reform beschließen.
2: Weniger Fragen bei der Theorieprüfung hört sich schon mal sehr gut an.
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2: Guten Morgen.
5: Guten Morgen.
2: Guten Morgen und herzlich willkommen zu Energy am Morgen an diesem wunderschönen Mittwoch. Erlaubt mir auch bei der Mitte der Woche jetzt ganz kurz diese eine Frage. Was geht am Wochenende, Kiki?
5: Also ich bin in Wien, aber es steht viel sportlich auch auf dem Programm. Ja. Unter anderem Formel 1, ja. Es ist mal wieder ein Rennen.
2: Ja.
5: Aber natürlich hier auch der Fußball, gell?
2: Richtig. Cordula, was geht bei dir?
6: Liebe Grüße an meinen Papa, der wird 60 am Sonntag.
5: Oh, okay.
6: Natürlich gefeiert.
2: Ja.
6: Und sonst auf jeden Fall die Sonne genießen, wird ja Hammer.
2: Und am Samstag machst du sonst nichts Spezielles?
6: Samstag, doch, kann ich auch ein bisschen was erzählen. Und zwar, ich heirate ja dieses Jahr.
2: Ja.
6: Und da gehe ich zum Floristen, um nochmal hier so die Lage zu checken, welche Blumen und so Sinn machen würden.
2: Ja. Cool, alles klar, cool. DFB-Pokalfinale ist auch am Samstag. Der VfB spielt gegen Bayern München. Es ist wahnsinnig spannend. Der VfB hat letztes Jahr den DFB-Pokal gewonnen, kann ihn also dieses Jahr verteidigen gegen Bayern München. Wird ein hartes Ding. Wir haben da was für euch zusammengestellt, zusammen mit Stuttgarter Hofbräu. Und das erzählen wir euch jetzt gleich nach Alex Warren, Fever Dream.

0: 7:09 Uhr, ihr hört Energy Region Stuttgart und ich will ehrlich zu euch sein, ich bin ein bisschen aufgeregt. Am Samstag ist es nämlich soweit, der VfB Stuttgart hat die Chance wieder mal zu glänzen, das große Finale des DFB-Pokals in der Landeshauptstadt Berlin.
1: Wir sind hier natürlich schon gespannt wie ein kleiner Flitzebogen, ja. Während die Jungs natürlich gegen Bayern hier auflaufen werden, siegen werden, die Daumen sind gedrückt. Die große Frage ist, was macht ihr eigentlich?
0: Ah, das Wetter soll eigentlich ganz geil werden und ihr sucht zufälligerweise noch nach den passenden Last-Minute-Essentials für eure Garten-, Terrassen- oder Balkonparty, dann haben wir da was für euch.
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1: 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Kiki, was ist dein liebster VfB-Fan-Moment?
0: Oh, ich weiß noch, wie ich damals nach der Meisterfeier 2007 auf dem Schlossplatz mit meiner Mama stand und mich da umgeguckt habe.
1: Schön.
0: Und das war irgendwie so ein eindrückliches Bild, da diesen Schlossplatz zu sehen, dass mir das noch brutal in Erinnerung geblieben ist. Und
1: schön.
0: Der VfB hatte einmal ein Gastspiel beim SKV in Rutesheim. Muss auch um den Dreh gewesen sein. Und da habe ich mir ein Autogramm von Kakao abgeholt.
1: Okay.
0: Das war schon ultra cool.
1: Dafür würdest du auf jeden Fall dieses Geschenkset bekommen. Von mir, weiß ich nicht. Bei mir war es letztes Jahr, als ich das allererste Mal überhaupt in der MAP-Arena war, beim Spiel gegen RB Leipzig. Und die da dann ins DFB-Pokalfinale gekommen sind. Das war auch sehr, sehr krass.
0: Safe.
1: Also tragt euch ein energy.de und räumt ab.

0: 7.17 Uhr, ganz genau. Ihr hört Energy Region Stuttgart und mir ist gerade irgendwie so ein bisschen warm hier drin geworden und ich glaube nicht, dass das an der Heizung liegt, sondern das liegt an Cordula, der Schlausten aus der Truppe. Die ist jetzt gleich wieder hier im Studio, weil wir eine Runde Fakt oder Fake zocken. Kiki, bist du bereit?
1: Ja, ich finde, wir sollten uns aber noch schnell eine Strategie zurechtlegen.
0: Okay. Fakt oder Fake?
1: Lass einfach die ganze Zeit erklären, als wäre es ein Fakt und dann aber sagen, nee, Fake. Ist ein Fake. Also wir gehen auf Fake.
0: Ja, so oder so ähnlich machen wir es gleich bei Fakt oder Fake.

0: 20 nach 7, ihr hört Energy Region Stuttgart und ihr wisst, was das jetzt hier bei Energy Region Stuttgart bedeutet.
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0: Hier wird sich jetzt nämlich gebattelt bis aufs Blut. Cordula, die Schlauste aus der Truppe, ist wieder im Studio. Hallo, guten Morgen.
2: Guten Morgen.
0: Normalerweise präsentierst du uns die Nachrichten und die sind allesamt sorgfältig recherchiert, absolut wahr. Aber es könnte sein, dass du jetzt gleich lügst oder auch nicht die Wahrheit erzählst. Du hast eine These dabei, die ist entweder Fakt, also wahr, oder Fake, also gelogen. Cordula, bitte schieß los.
2: Ich sage, das höchste Gebäude in Deutschland steht bei uns in Stuttgart.
0: Boah. Das kann jetzt der Fernsehturm sein, es kann aber auch nicht der Fernsehturm sein. Also wenn es ein Gebäude in Stuttgart ist, dann ist es der Fernsehturm.
3: Hätte ich jetzt auch vermutet.
0: Aber ist er höher als der Fernsehturm in Berlin zum Beispiel?
3: Oder zum Beispiel die Wolkenkratzer in Frankfurt.
0: Ich glaube nicht.
3: Weißt du, die Skyline?
0: Ich glaube, dass der Fernsehturm in Berlin das höchste Gebäude in Deutschland ist.
3: Ja.
0: Aber deshalb, also ich glaube nicht, in Stuttgart hast du gesagt?
2: In Stuttgart, genau.
0: In Stuttgart, nicht in der Energy-Region. Okay.
3: Ich gehe mit dir mit.
0: Ja, wir sagen Fake.
2: Es ist auch
1: Fake.
2: Ja, so. In Stuttgart ist bei 87 Metern Schluss, was bewohnbares Hochhaus angeht. Ah. Und zwar Porsche Design Tower am Pragsattel. Fernsehturm ist 217 Meter.
0: Ja.
2: Vorne ist Frankfurt am Main.
0: Mit
2: dem Commerzbank Tower, 260 Meter.
0: Als bewohnbares Gebäude.
2: Genau.
0: Und hast du auch zufällig das All-in-All größte Gebäude?
2: Ich glaube, ganz ehrlich, es ist der Commerzbank Tower.
0: Ach krass, okay, alles
2: also
0: klar.
2: Also kein Fernsehturm, also du meinst jetzt sowas wie Fernsehturm?
0: Genau, richtig, da kannst du nicht wohnen, aber es ist ja irgendwo trotzdem ein Gebäude.
2: Ja, ich habe jetzt die bewohnbaren Hochhäuser angeschaut,
0: okay.
2: Aber soweit ich weiß, ist Frankfurt auf jeden Fall
0: das
2: der
0: Sieger.
2: Das
0: ist krass. Aber natürlich, klar, wenn du mal in Frankfurt warst, ist ja
3: voll.
0: Unfassbar.
3: Nee, nein, schon, wenn du da
2: Props an
3: vorbeifährst,
2: ja.
3: Du wusstest.
0: Warst du schon mal in Frankfurt, Kiki? Hast du das erlebt?
3: Nee, aber vielleicht gehe ich mal hin und bleib dann 7 Jahre.
0: Okay.

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12: Guten Morgen, wir haben es kurz nach 7:30.
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12: Heute wird es deutlich wärmer in der Energy-Region als die letzten Tage. Wir bekommen 22 Grad maximal und dazu etwas Regen, aber auch das hauptsächlich nur in der ersten Tageshälfte. Wir schauen noch ganz kurz ins Detail nach Hochsaal, da haben wir 14 Grad und in Heidelberg, da haben wir 13 Grad.
14: Wir checken gemeinsam die Straßen. A8 in Richtung Stuttgart zwischen Rutesheim und dem Dreieck-Leonberg. 5 Kilometer Stau, dauert eine Viertelstunde länger. Ähnlich sieht es auch aus auf der 81 in Richtung Stuttgart zwischen Zuffenhausen und dem Dreieck-Leonberg. Nochmal 6 Kilometer streckenweise Stop and Go. Und damit einen guten Morgen an Cordula.
15: Guten Morgen.
14: Du weißt, was gerade in der Energy-Region so Thema ist.
15: Ja, das Frühlingsfest auf dem Wasen ist ja vorbei, aber die nächste Runde wird schon geplant. Beim Stuttgarter Volks- und Frühlingsfest wird gerade über neue Finanzregeln diskutiert. Die Stadt will weniger Zuschüsse zahlen. Die Feste sollen sich stärker selbst tragen können.
14: Heißt das, wer da zum Beispiel mit einer Brauerei oder seinem Stand am Start ist, der muss dann auch ein bisschen mehr Geld hinlegen in Zukunft?
15: So ungefähr, ja. Aber ist noch eine Idee. Standmieten sollen in Zukunft nicht mehr fest sein, sondern davon abhängig, wie viel Umsatz gemacht wird. Oh. Also wer viel verdient, zahlt mehr. Wer weniger verdient, weniger. Es ist aktuell noch in der Diskussion. Entschieden ist da also noch nichts.
12: Okay, und ich habe auch noch gehört, bei den Brauereien werden die Ellbogen gerade richtig ausgefahren.
15: Ja, aus ganz Deutschland gibt es Interesse an den Festzelten auf dem Wasen, weil es halt so gut läuft. Die Stadt sagt aber schon jetzt, man will erstmal mit den bisherigen Partnern weitermachen.
12: Ja.
15: Und zu guter Letzt noch ein Update aus Hamburg. Bei deren Polizei gibt es jetzt was, was vielleicht auch bald bundesweit kommt. Man fährt jetzt mit Präsenzlicht. Heißt, das blaue Licht auf den Polizeiwagen ist einfach dauerhaft an. Das blinkt nicht und ist ein bisschen gedimmt, soll aber schon von weitem zeigen, aha, da kommt die Polizei. In Frankreich, Spanien oder Schweden, hat man das auch schon.
12: Okay, das klingt irgendwie, ich weiß nicht, glaubt ihr, das würde was, also hat das einen Effekt?
15: Ich weiß nicht.
14: Oft kriegt man es ja dann erst mit, wenn man plötzlich wiu hört, dass man, wenn man jetzt nicht regelmäßig einen Rückspiegel checkt oder so.
15: Ich glaube, es könnte schon was bringen, wenn man so ein Licht sieht, dass man schon wenigstens eine Gasse bildet, damit, falls es wiu macht, dass sie schnell durchkommt.
12: Okay, wir bleiben gespannt.
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3: Guten Morgen.
4: Guten Morgen.
3: So, von eurem lila lustigen Wiu Wiu, das ihr gerade eben beide gemacht habt, habe ich jetzt ein anderes Geräusch. Ja, was könnte das sein?
4: Das klingt mir doch verdächtig nach einer ganz großen Stadt.
3: Richtig, das klingt für mich erstmal nach Roulette, nach Glücksspiel, nach Casino. Und genau darum wird es jetzt gleich ausnahmsweise hier bei Energy Region Stuttgart gehen. Was da genau passiert, das quatschen wir gleich nach Kamrat und Hack Yourself.

0: 7.41 Uhr, ihr hört Energy Region Stuttgart. Mein Name ist Lallinger und das wird die Reise meines Lebens. In genau 24 Stunden befinde ich mich auf dem Weg in die Stadt der Sünde, nach Sin City, kurz gesagt nach Las Vegas. Gemeinsam mit meinen Freunden vom Instagram-Account Hit & Hope werde ich knapp eine Woche in der Wüstenstadt verbringen und ganz viele lustige Dinge erleben. Aber da gibt es ein kleines Problem.
1: Ja, das wäre?
0: Ja, ich war noch nie in Vegas und alles, was ich eigentlich weiß und so wie ich mich vorbereitet habe, habe ich aus dem Film Hangover.
1: Super, das habe ich mir schon gedacht an der Stelle. Okay. Deshalb habe ich mich schon mal etwas umgehört und Tipps, Tricks und natürlich auch Ratschläge für dich gesammelt von einschlägigen Vegas-Experten aus unserer wunderschönen Energy-Region.
2: Lass die EC-Karte oder die Kreditkarte im Hotel safe, sonst verkaufst du noch deine Niere.
3: Mach nicht Hangover nach.
4: Geld nicht im Casino verspielen. Ich würde mir immer einen Timer stellen. Casinos haben absichtlich keine Uhren und keine Fenster, damit du das Zeitgefühl verlierst.
5: Vergiss auf keinen Fall, dich mit Sonnencreme einzuschmieren.
2: Nimm auf jeden Fall überall ein Wasser mit, denn die trockene Luft macht echt schneller fertig als erwartet.
6: Heiraten.
2: Nicht heiraten.
0: Was denn jetzt? Soll ich heiraten? Soll ich nicht heiraten?
1: Vielleicht auch heiraten und am nächsten Morgen nicht mehr wissen, dass du geheiratet hast.
0: Nein, das ist eine feste Vorgabe von mir, dass ich das nicht machen werde. Ich werde unverheiratet nächste Woche wieder hier zurück bei Energy Region Stuttgart sein.

0: 7:49 ganz genau. Und hier könnt ihr jetzt gleich richtig fett abräumen bei Energy Region Stuttgart, weil wir zocken eine neue Runde Stadtland Energy. 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

0: 7:51 Uhr, ganz genau. Ihr hört Energy Region Stuttgart und damit immer die besten neuen Hits. Und gleich geht's weiter mit Dermot Kennedy.
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0: Eine neue Runde Stadt, Land, Energy zockt mit uns die Sophia aus Leonberg. Hallo.
2: Hallo.
3: Guten Morgen.
0: Sophia, Kiki kommt aus Rutesheim, du kommst aus Leonberg. Kennst du Kiki zufälligerweise irgendwie von früher? Hast du irgendwelche schmuddeligen Geschichten, die wir noch nicht kennen?
2: Nein. Nein.
0: Alles klar, dann habt ihr euch gut abgesprochen zumindest. Wir zocken jetzt zusammen eine Runde Stadt, Land, Energy. Das bedeutet, du solltest im besten Fall 7 Punkte knacken und das mit diesem Buchstaben.
1: G.
0: Wie Leon Berg.
3: Kriegen wir hin, oder?
0: 30 Sekunden Zeit habt ihr und ich starte die Zeit jetzt.
3: Eine Stadt mit G.
2: Geisingen.
3: Ein Land mit G.
2: Grönland.
3: Ein Energy Star mit G.
2: Weiter.
3: Ein Beruf.
2: Geograf.
3: Das letzte Wort in einem Horrorfilm.
2: Oh, weiter.
3: Ein chemisches Element.
2: Weiter.
3: Eine Firma.
2: Gas AG.
3: Das Wetter ist.
0: Und die Zeit ist abgelaufen. Guck mal, gut, nehmen wir noch mit rein. Da waren das 5 Punkte. 7 hätten wir gebraucht. Ja, da waren knifflige Dinge zwischenzeitlich drin, ne?
2: Ja.
0: Ja, mein Gott. Man muss erstmal in deinen Schuhen stecken, um diese Situation beurteilen zu können. Du hast dich wahnsinnig gut geschlagen, Sophia.
2: Dankeschön.

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5: Wir haben es kurz nach 8. Guten Morgen.
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5: Heute könnte es noch mal ein bisschen nass werden in der Energy-Region. Wir bekommen ein paar Wolken mit Regen, aber dafür maximal 22 Grad. Wir schauen noch ganz kurz, wie es jetzt gerade aussieht. In Kleinheppach, da haben wir 13 Grad. Und in Ölbronn-Dürn, da haben wir auch 13 Grad.
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8: Wir schauen einmal schnell zusammen auf die Straßen. Es ist viel los auf der 81 in Richtung Stuttgart zwischen Ludwigsburg-Süd und dem Engelbergtunnel 7 Kilometer Stau aus Heilbronn kommt, da dauert es etwa eine halbe Stunde länger. Ähnlich sieht es auch auf der 81 in Richtung Stuttgart zwischen Ehningen und Sindelfingen-Ost aus. 7 Kilometer Stau plus 30 Minuten. Und wir schauen rüber zu Kollegin Cordula. Was gibt's Neues aus der Energy-Region? Guten Morgen.
9: Morgen. Zwischen Augsburg und Ulm sollen wir ja bald schneller mit dem ICE unterwegs sein. Klingt erstmal super, aber bei dem Megaprojekt sind noch viele Fragen offen. Der Bundestag will jetzt die nächsten Planungsschritte freigeben. Ziel ist, dass ICEs in Zukunft nur noch 26 Minuten brauchen, statt wie bisher etwa 45.
8: Herr Wild ist ja fast doppelt so schnell.
9: Ja.
8: Klingt aber auch kostenintensiv, sag ich mal.
9: Das ist wahr. Die Bahn rechnet aktuell mit Kosten von bis zu 13 Milliarden Euro.
8: Wow.
9: Und das Problem ist, es ist halt noch nicht klar, wer das alles bezahlen soll und wann überhaupt gebaut wird. Das kann also alles noch ein Weilchen dauern.
5: Was dagegen schon bald ansteht oder sehr nahe ansteht, die Fußballweltmeisterschaft. Was ist denn jetzt mit dem Kader?
9: Den will Nagelsmann morgen auf jeden Fall bekannt geben. Der hat ja noch den letzten Spieltag der Bundesliga abwarten wollen. Und die Gerüchte, die brodeln gerade. Manuel Neuer wird eventuell doch als deutsche Nummer 1 zur WM fahren, laut mehreren Medienberichten. Neuer hatte ja aber eigentlich seinen Rücktritt aus der Nationalmannschaft erklärt. Es bleibt also spannend. Fakt ist, bis zum 1. Juni müssen alle Nationalmannschaften bei der FIFA ihren offiziellen Kader einreichen.
5: Das wäre so krass.
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5: Guten Morgen!
8: Guten Morgen! Ich finde das ja schon wild, dass der Kader erst morgen bekannt gegeben werden soll.
5: Ja.
8: Aber inzwischen sind so viele Gerüchte da irgendwie drum herum brodeln. Also Undaf soll ja mit dabei sein, Füllkrug nicht. Und dann jetzt die neue Nummer. Also
9: ja, so viele Gerüchte.
8: Das ist ja auf
9: endlich
8: jeden
9: mal,
8: Fall.
9: Endlich mal fix machen die Sache.
8: Ja.
5: Ja, das passiert doch morgen. Gibt es eine Uhrzeit oder ist es einfach irgendwann im Laufe des Tages?
9: Im Laufe des Tages, Mittag. Ich denke mal.
5: Okay.
9: Ja, Vormittag.
5: Sind wir mal einfach gespannt, was da am Ende der gute Julian Nagelsmann so alles exposen wird. Wir exposen jetzt auch gleich was. Und zwar, wie ihr eventuell eine Menge Kohle zurückbekommt. Und zwar von uns. Und sogar nochmal Geld obendrauf bekommt, wenn ihr euch Möbel gekauft habt. Wie, wer, wo, wann, was erklären wir gleich nach BTS und Swim.

0: 89, ihr hört Energy Region Stuttgart und ich habe eventuell gerade was richtig Krasses rausgefunden und das könnte eine Millionen-Euro-Idee sein.
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0: Guten Morgen, 8.17 Uhr, immer die besten neuen Hits bei Energy Region Stuttgart und wir müssen jetzt ein bisschen über die Technik sprechen.
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0: Lallinger, stell dir jetzt mal kurz vor, du schickst ein Urlaubsfoto per Handy, das Ding lädt gefühlt 5 Minuten und am Ende kommt bei deinem Kumpel oder der Freundin ein Bild an, das original aus 3 Pixeln entsteht.
2: Das riecht für mich nach der MMS, der absolute Endgegner für das Taschengeld in den Nullerjahren. Wirklich, war, ich glaube 39 Euro so hat das Ding pro Bild gekostet. Ja, komplett wild. Du hast dir dreimal überlegt, ob das verwackelte Partyfoto diesen Preis wirklich wert ist.
0: Ja, absolut. Und für genau diese Technik schlägt jetzt endgültig die allerletzte Stunde. Zum 30. Juni schalten die großen Anbieter die MMS in ihren Netzen endgültig ab.
2: Ja, eigentlich voll schade, oder? Weil mit der MMS stirbt ja dann irgendwo auch die Zeit, wo man sich noch richtig gefreut hat, wenn das Handy vibriert hat. Und da stand, sie haben eine Bildmitteilung.
0: Ja. Ah, voll. Ich meine, heute wirst du in jeder Familiengruppe von Oma Uschi oder Tante Herda zugespammt mit diesen Guten Morgen Katzenbildern. Also für 39 Cent hätte es das, glaube ich, nicht gegeben.
2: Na, auf gar keinen Fall. Aber ey, auch wenn die MMS jetzt stirbt, die gute Nachricht ist ja, Fotos verschicken. Wir alle heute immer noch wirklich dumm und dämlich. Nur eben schneller, schärfer und Gott sei Dank umsonst.
0: Genau. Also Leute, weil es der MMS eine letzte Ehre, kann man sagen. Sucht das älte, pixeligste Foto auf eurem Handy raus und schickt es uns über die 0714199 03, viermal die 5. Und damit wir uns so ein bisschen besser in die Zeit zurückversetzen können, gibt es jetzt hier eine Nummer, die, ich glaube, zu der habe ich auch noch MMS verschickt.
2: Für 39 Cent pro Stück.
0: Wake me up.

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20: Guten Morgen, es ist 8.29 Uhr.
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20: Heute wird es doch schon deutlich wärmer als die letzten Tage in der Energy-Region. Wir bekommen 22 Grad maximal und dazu etwas Regen, aber auch das hauptsächlich in der ersten Tageshälfte. Wir schauen noch kurz ins Detail nach Birkenfeld, da haben wir 14 Grad und in Großbottwar haben wir auch 14 Grad.
21: Wir schauen zusammen auf die Straßen A8 Richtung Stuttgart. Zwischen Pforzheim West und Ost 7 Kilometer Stau plus halbe Stunde. Ähnlich lange dauert es auf der 81 in Richtung Stuttgart zwischen Ludwigsburg Süd und dem Dreieck Leonberg 8 Kilometer Stau. Und damit zu Kornlau und wir bleiben einmal auf den Straßen. Was gibt's denn Neues? Guten Morgen.
22: Morgen. Wir hier aus Baden-Württemberg fahren ja öfter mal durch die Schweiz Richtung Italien in den Urlaub. Das könnte aber bald teurer werden. Wer nur durch die Schweiz durchfährt, soll in Zukunft extra zahlen.
20: Oh.

0: also Italien-Trip wird noch ein bisschen teuer.
1: Eventuell schon, ja. Mhm. Im Gespräch sind aktuell rund 23 Euro extra, vor allem an stressigen Reisetagen wie Ferienbeginn oder langen Wochenenden. Die Schweiz sagt, zu viele Urlauber sorgen halt für Megastaus, Lärm und schlechte Luft. Deshalb auch die Idee. Das ist auch schon im Parlament abgesegnet worden, aber wann das wirklich kommt, das ist noch offen. Und jetzt ein Thema, das wahrscheinlich jede kennt, die schon mal auf einem Festival oder Event war. Lange Schlangen vor der Damentoilette. Ja. Genau da will Bayern jetzt ran. Der Landtag plant eine sogenannte Klo-Revolution. Die Idee ist auch simpel. Mehr Fairness bei der Anzahl, damit Frauen nicht mehr ewig anstehen müssen. Bisher gibt es bei Veranstaltungen oft weniger Toiletten für Frauen als insgesamt für Männer.
2: Ach, ich weiß, wie viele Diskussionen ich da schon geführt habe. Endlich ein bisschen Bewegung. Und gilt das dann auch überall sofort?
1: Nee, also erstmal nur für neue Gebäude und bei großen Events wie Festen oder Zelten bleibt es erstmal Sache der Veranstalter. Außerdem wartet Bayern noch auf eine mögliche Bundeswahl. Lösung könnte also noch dauern.
2: Also ich sage, ich glaube, viele Frauen in Deutschland würden sich freuen, wenn das überall der Standard wird.
1: Oh ja.
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0: Guten Morgen.
2: Guten Morgen.
0: Conor, du hast uns eben in den Nachrichten über eine Durchfahrtsgebühr über die durch die Schweiz berichtet und über eventuelle Frauen, dass es mehr Frauenklos geben könnte auf Festivals. War das alles wahr?
1: Natürlich.
3: Fakt.
0: Aber es könnte auch sein, dass jetzt gleich die folgenden Dinge, die Cordula sagt.
3: Fake.
1: Jetzt habe ich die Chance.
0: Richtig. Ausnahmsweise erlaubt unser Chef Cordula, Fake News zu berichten, aber das nur während der Kategorie Fakt oder Fake. Und das zocken wir jetzt gleich wieder. Kann sie Kiki und mich hinters Licht führen? Wir werden erst herausfinden. Nach Alex Warren mit Eternity und das ist Olivia Dean mit So Easy.

0: 8.38 Uhr, ganz genau. Ihr hört Energy Region Stuttgart, weil das dürft ihr jetzt gerade nicht verpassen.
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0: Wir zocken eine Runde Fakt oder Fake zusammen. Das bedeutet, wir haben uns die Schlauste aus der Truppe Cordula ins Studio geholt. Guten Morgen.
2: Morgen.
0: Die große Frage ist nur, werden wir es gleich wieder bereuen? Denn sie hat eine These dabei, die ist entweder Fakt, also wahr oder Fake, also gelogen. Und Kiki und ich müssen erraten, was von beidem darauf zutrifft. Schieß los.
2: Im Job werden wir im Schnitt alle 4 Minuten beim Arbeiten unterbrochen.
3: Das ist dann, wenn wir anfangen zu quatschen.
0: Ja, vermutlich, ne? Alle 4 Minuten, ja, es ist ja total unterschiedlich, was man arbeitet.
3: Aber ich kann mir schon vorstellen, im Schnitt, weißt du, dann kommt der eine Kollege, dann passiert irgendwas, dann sagt der, ach, guck mal aus dem Fenster, Mensch, da ist eine Schulklasse oder so. Also, ja, ja, oder E-Mail bimmelt, Handy bimmelt, 100 Pro, ja.
0: Fakt.
3: Sagen wir Fakt.
2: Es ist ein
1: Fakt.
2: Tatsache, ja. Deshalb auch die Empfehlung von Forschern, die sich damit befasst haben, vormittags zum Beispiel Zeiten einführen, in denen man nicht gestört werden darf und es auch keine Meetings gibt.
0: Das möchte ich jetzt mal ganz kurz. Also jetzt schön Energy-Region, ihr hört da jetzt alle zu, aber ich richte mich jetzt konkret an die Leute bei uns in der Redaktion. Ich hätte gerne von 5 bis 10, dass niemand in dieses... Es dreht sich auch gar keiner um, es ist den Leuten auch total egal. Wir hätten einfach weitergemacht. Ich wollte gerade sagen, dass von 5 bis 10 bitte niemand in dieses Studio kommen soll und uns stört. Aber der Chef ist eh noch nicht da. Also...
3: Ja. Mein Gott, wir gehen auch raus.
0: Ja, auch oft. Naja, Tiffany Ares mit Vertigo.

0: 8:44, 8:45, um ganz genau zu sein. Ihr hört Energy Region Stuttgart und jetzt haben wir gute Nachrichten für euch dabei.
1: Und für meine Good News schauen wir heute ins Wasser. Wer 2026 noch denkt, Vereine wie die DLRG, also die Deutsche Lebensrettungsgesellschaft, wären überflüssig, der hat sich geschnitten. Ja. 1100

0: 150 Menschen sind im vergangenen Jahr von den Rettungsschwimmern aus dem Wasser gezogen worden. Und obendrauf kommt, dass so viele Jugendliche wie noch nie ihr Junior-Retterabzeichen gemacht haben.
1: Stark.
0: Mehr als 51.000 Ehrenamtliche engagieren sich inzwischen in Deutschland in der Wasserrettung. Dabei leisten sie fast 3 Millionen Stunden Einsatz an deutschen Stränden, Seen, Flüssen und auch in Schwimmbädern. Ich hatte die Zahl jetzt so nicht auf dem Schirm gehabt. Finde das Ganze ultra krass, beachtlich und hey, vielen Dank für euer Ehrenamt, ne? Die werden oft nicht dafür bezahlt.
1: 3 Millionen Stunden ist wirklich heftig. Naja, in meiner Good News begeben wir uns heute mal auf den Weg nach Freiburg. Der Patissier Johannes hat schon Eis aus Sauerampfer oder Brennnessel gemacht. Und jetzt soll die Schwarzwälder Fichte in die kalte Kugel gepresst werden. Seine Eisdiele heißt Förster Max, benannt nach seinem Opa. Der war Förster und hat ihn immer mit in den Schwarzwald genommen. Daher kam auch die Idee für das Fichteneis. Er soll etwas nach Rosenkohl schmecken.
0: Okay.
1: Da weiß ich noch nicht so richtig, aber das ist Johannes und auch mir egal. Ihm geht es darum, seine Heimat in einem Handwerk wiederzuspiegeln. Und allein das liebe ich schon und finde ich so großartig, wenn man irgendwie so ein bisschen Familiengeschichte gemixt mit Heimat in Eis presst. Was gibt es eigentlich Besseres?
0: Voll verrückt.
1: Und wir haben noch direkt eine weitere Good News parat, die wir euch auch nicht vorenthalten wollen. Die Leute
0: so
1: bei uns
0: aus.
1: In der Redaktion hier drehen schon komplett durch, weil wir auf unserem Computer sehen können, welcher Song jetzt hier als nächstes kommt. Kiki, möchtest du den Song ansagen?
0: Es ist eine ganz verrückte Nummer. Ich zitter ein bisschen.
1: Ja.
0: Ne? Ihr hört schon, ne? Es ist dieses unfassbar bekannte Gitarrenriff, die Disco Boys featuring Manfred Mann's Earth Band und For You.
1: Ein unfassbarer Song, den zelebrieren wir jetzt alle hier zusammen an diesem wunderschönen Mittwochmorgen. Ihr hört Energy Region Stuttgart.

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24: Guten Morgen, wir haben es Punkt 9.
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24: Heute könnte es noch mal ein bisschen nass werden in der Energy-Region. Wir bekommen ein paar Wolken.

0: mit Regen, aber dafür maximal 22 Grad. Und wir schauen noch ganz kurz, wie es jetzt gerade aussieht. In Illingen, da haben wir 15 Grad und in Perus, da haben wir 14 Grad.
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2: Wir schauen einmal zusammen auf die Straßen. Vorsicht auf der A6 Nürnberg Richtung Heilbronn. Zwischen Kreuz Weinsberg und Heilbronn-Neckarsulm steht ein kaputter Laster auf der rechten Spur und dem Standstreifen. Und auch nochmal Vorsicht auf der

0: Guten Morgen.
1: Morgen.
0: Und wir steigen jetzt noch schnell aufs Rad, denn was gibt's hier so Neues in der Energy-Region?
1: Gerade wird wieder öfter kontrolliert, denn hier in der Energy-Region fahren manche mit dem Fahrrad auf der falschen Seite vom Radweg. Mhm. Dabei zeigen Schilder und Markierungen, zum Beispiel auch hier in Ludwigsburg, eigentlich mit ganz großen Piktogrammen ganz klar, wo es lang geht.
2: Was, also sollte das mir mal passieren, was zahle ich da fürs falsche Straßenseite fahren?
1: Da können schon mal so 35 Euro Strafe fällig werden. Deshalb schaut die Polizei jetzt zur Fahrradsaison auch wieder ganz genau hin. Mhm. Dann geht's noch rüber zu den Autos. An der Uni in Stuttgart-Vaihingen soll ab Sommer auch strenger überwacht werden. Ab dem 1. August kostet dort jeder Parkplatz mindestens 1,50 Euro, maximal 10 Euro am Tag. Bezahlt wird dann auch nur noch per App oder auch am Automat, aber komplett bargeldlos.
0: Da ist mein Studio, muss auch noch teuer Parktickets ziehen. Gibt's da wenigstens irgendwie Vorteile?
1: Ja, Studierende bekommen auf jeden Fall einen Rabatt und kontrolliert wird das Ganze auch streng. Dort kommen dann wohl Scan-Autos zum Einsatz. Die checken die Nummernschilder automatisch und sehen direkt, ob fürs Parken auch wirklich bezahlt wurde. Und wenn wir schon beim Thema sind, beim Führerschein soll es immerhin günstiger werden. Geplant sind dafür unter anderem Online-Unterricht, private Übungsfahrten und weniger Fragen bei der Theorieprüfung. Heute will das Bundeskabinett die Reform beschließen.
2: Nochmal, weniger Fragen bei der Theorieprüfung hört sich schon mal sehr gut an.
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2: Buongiorno.
0: Guten Morgen.
2: Kleine Frage in die Runde, wie war das damals bei eurer Theorieprüfung? Habt ihr direkt bestanden?
0: Ja.
2: Ja, ich auch. Ich auch direkt sofort aufs erste Mal. Ich habe nicht dreimal gebraucht.
0: Aha. Wie war es bei der praktischen?
2: Bei der praktischen, da bin ich tatsächlich sofort durchgefallen.
1: Und jetzt nochmal, wie war es bei der Theorieprüfung?
2: Also, die praktische habe ich direkt bestanden, die Theorie habe ich vielleicht dreimal machen müssen.
0: Dreimal?
2: Dreimal habe ich die praktische. Ich habe bei der ersten Runde, irgendwie 42 Fehlerpunkte gehabt. Bei der
0: Hast
2: zweiten
0: du überhaupt
2: Runde,
0: darauf gelernt?
2: Nö, kein bisschen. Und bei der
1: Aller
2: zweiten.
1: Guten Dinge.
2: Genau, beim dritten Mal hatte ich dann null Fehlerpunkte. Hey!
1: Yeah.

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1: 9 Uhr 8, ganz genau. Ihr hört Energy Region Stuttgart und ich hoffe, ihr habt eure Schweißbänder parat, denn jetzt wird sportlich.
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3: Ja, das Torwart- und Personalthema im DFB-Team kurz vor der WM sorgt für fetten Zündstoff. Manuel Neuer feiert ja laut Medienberichten sein Sensations-Comeback im Tor, während der eigentlich gesetzte Oliver Baumann wohl per Telefon eiskalt abserviert wurde.
1: Eine extrem riskante Entscheidung von Julian Nagelsmann, die für riesige Diskussionen sorgt. Mehrere Ex-Nationaltorhüter wie Lehmann, Kahn und Hildebrand haben für das Hin und Her wenig Verständnis. Baumann hat ja auch die letzten 2 Jahre Top-Leistung gebracht, muss man sagen.
3: Ja, so sieht's aus. Die Unruhe im Team ist jetzt also perfekt, spätestens bei der offiziellen Kadernominierung. Morgen gegen 13 Uhr muss Nagelsmann auf jeden Fall da auch die passenden Antworten liefern. Richtig gute News ergeben gibt es für alle VfB-Fans, denn Julia Glaser bleibt den Frauen aus Cannstatt ein weiteres Jahr treu.
1: Ja, safe, der VfB hat den Vertrag mit Stürmerin vorzeitig bis 2027 verlängert. Absoluter No-Brainer bei der Quote. 14 Treffer in, keine Ahnung, 37 Pflichtspielen. Also die Frau weiß einfach, wo das Tor steht und wie sie ihren Fuß an diesen Ball ranbringen muss. Mhm. Richtig wichtiges Zeichen für die Zukunft, jetzt wo es auch in die erste Bundesliga
3: geht. Absolut geil.
1: VfB-Frauen auf die 1, ähnlich übrigens wie Ed Sheeran mit Celestial, hört ihr jetzt hier bei Energy Region Stuttgart.

0: Kygo mit Save My Love um 9.16 Uhr hier bei Energy Region Stuttgart. Ab. Hey, wenn ihr dachtet, das war schon neu, wir haben es noch neuer.
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0: Und dabei haben wir einen richtigen Burner-Song von einer Burner, wie sagt man, Kollaboration, von einem Burner-Feature, von einer grandiosen Zusammenarbeit. Shakira und Burner Boy mit Die Die.
2: So sieht's aus. Shakira wird ja auch am 19. Juli bei der Halbzeitshow von der Fußball-Weltmeisterschaft auftreten. Da wird sie auch den Song performen. Ist der offizielle WM-Song mit dabei, unter anderem auch Madonna und BTS. Und das ist das allererste Mal, dass es bei einer Fußball-WM im Finale eine Halbzeitshow geben wird.
0: Ja, und da freuen wir uns auch jetzt ja schon, dass wir diese Halbzeitshow vorziehen. Jetzt hier Shakira Burner Boy mit Die Die im Energy Soundcheck.

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4: Guten Morgen, wir haben es 9.31 Uhr.
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4: Heute wird es ordentlich wärmer als die letzten Tage in der Energy-Region. Wir bekommen 22 Grad maximal und dazu etwas Regen, aber auch das hauptsächlich nur in der ersten Tageshälfte. Wir schauen noch ganz kurz im Detail, wie es aussieht. In Oppenweiler, da haben wir 14 Grad und in Ernstein, da haben wir 15 Grad.
6: Ein bisschen was los, auch auf den Straßen. A81 in Richtung Stuttgart, zwischen Stuttgart-Feuerbach und dem Dreiklinberg 3 Kilometer Stau. Dann auch nochmal in der Gegenrichtung aus Singen kommend, zwischen Ehningen und Sindelfingen Ost 5 Kilometer Stop and Go. Könnt ihr ein paar Minütchen mehr einplanen. Um die uns gut zu vertreiben, ist jetzt hier Kollegin Cordula da. Guten Morgen, schön, dass du mit am Start bist. Und zusammen schauen wir jetzt in die Energy-Region und wir schauen, was da gerade so Thema ist.
7: Ja, das Frühlingsfest auf dem Wasen ist ja vorbei, aber die nächste Runde wird schon geplant. Beim Stuttgarter Volks- und Frühlingsfest wird gerade über neue Finanzregeln diskutiert. Die Stadt will weniger Zuschüsse zahlen, die Feste sollen sich stärker selbst tragen.
6: Heißt, wer da zum Beispiel mit einer Brauerei oder seinem Stand am Start sein will, muss in Zukunft auch mehr Geld hinlegen?
7: Mhm, ganz genau so ungefähr. Aber noch ist das nur eine Idee. Standmieten sollen in Zukunft nicht mehr fest sein, sondern davon abhängig, wie viel Umsatz gemacht wird. Wer viel verdient, zahlt mehr. Wer weniger verdient, weniger. Und das hat natürlich Diskussionspotenzial, aber entschieden ist da noch lange nicht.
4: Ich habe aber auch noch gehört, bei den Brauereien werden die Ellbogen gerade noch ausgefahren.
7: Ja, das stimmt. Aus ganz Deutschland gibt es Interesse an den Festzelten auf dem Wasen, weil es halt so gut läuft bei uns. Die Stadt sagt aber schon jetzt, man will erstmal mit den bisherigen Partnern weitermachen. Ja. Und zu guter Letzt noch ein paar neue Zahlen. Firmengründer in Deutschland werden immer jünger. Im Schnitt waren sie laut neuen Zahlen letztes Jahr gut 34 Jahre alt. 4 von 10 sind sogar jünger als 30 gewesen. Und auch insgesamt haben sich deutlich mehr Menschen selbstständig gemacht.
4: Ah, okay.
7: Mit was würdet ihr euch selbstständig machen?
4: Wow, gute Frage. Habe ich jetzt so eine tolle Business-Idee, die ich jetzt hier preisgeben möchte?
7: Damit sie ganz viel,
6: ja? Sag an.
7: Wie wäre es mit so einem Museum mit so Spielzeug aus den 90s und Nullerjahren?
4: Das gibt's schon echt wahnsinnig oft.
7: Aber nicht hier bei uns, oder?
4: Das, ich glaube, ich weiß es nicht. Korrigiert mich, ich kenne noch
6: nicht. Du kannst ja mal runter zu unserem Techniker Gundix laufen. Ja. Der hat bestimmt noch ein bisschen Technikkram aus den 90ern da rumfahren.
7: Cool.
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4: Guten Morgen.
6: Guten Morgen.
4: Ich dachte, wir suchen jetzt gerade so eine richtige Gelddruckmaschine.
6: Das wäre ja aber ganz schön doof, wenn du das jetzt laut erzählen würdest und hier jemand zuhört und sich dann denkt, ach Mensch, ach, da hat er noch kein Patent drauf angemeldet. Oh, let's go.
4: So ist die Energy-Region nicht drauf. Die würden mir nicht mal eine Idee klauen. Wir würden hier ganz zusammen ein Business starten. Ja? Euch beide würde ich ausschließen. Ihr werdet auf gar keinen Fall in meine Company kommen, sage ich euch jetzt.
7: Ja, ja.
6: Vielleicht wollen wir da gar nicht rein.
4: War nur Spaß, ich glaube, ohne euch schaffe ich es nicht.

0: 9:46 Uhr, ganz genau. Ihr hört Energy Region Stuttgart und jetzt wird's richtig wichtig für den Verlauf eures Tages.
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0: Mitte der Woche. Andere Leute würden sagen Bergfest. Wir nennen es Mittwoch und präsentieren euch dafür jetzt drei Dinge, die ihr heute auf jeden Fall wissen solltet und oder auch gerne weitererzählen könnt.
2: Die langen Schlangen vor Frauentoiletten sollen zumindest mal in Bayern bald der Vergangenheit angehören, denn der Bayerische Landtag hat einen Antrag abgestimmt oder dazu gestimmt, wonach größere Veranstaltungen die gleiche Anzahl an Klos für Frauen wie auch für Männer haben müssen.
0: In NRW hat ein Mann einen Polizeigroßeinsatz ausgelöst, weil er zwei angebliche Einbrecherinnen in seinen Wintergarten gesperrt hatte. Vor Ort entpuppte sich diese kriminellen Frauen dann allerdings als harmlose Pfauen und man hat sich versprochen.
2: Oh, okay, ich checke. Naja, heute Abend drückt Fußball-Deutschland auf jeden Fall dem SC Freiburg die Daumen im Finale der Europa League gegen Aston Villa. Könnten die Freiburger zum allerersten Mal einen richtig großen Titel gewinnen? Und auch wenn unsere Herzen hier weiß-rot schlagen, Freiburg, ihr macht das schon.
0: Wir drücken die Daumen.
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1: Energy. 10 Uhr, einen Happy Mittwochvormittag. Schön, dass ihr da seid. Hello, hello, ich bin Svelina und wir machen hier gleich weiter in euren 10 Hits am Stück mit der aktuellen Single von Palm Monkey. Da drehen wir schon mal richtig Sommer auf, gibt's so in 10 Minuten. Und jetzt Bibi Rexha.

mit euren Friends am Strand seid, was macht ihr da? Vielleicht ein Buch lesen oder irgendein Ball, irgendwas spielen, schwimmen gehen, klar. Oder ihr seid wie die Jungs von Palm Monkey, die waren nämlich am Strand und haben einfach ein paar Lines aufgenommen für einen Song, den sie dann mal ein bisschen im Internet getestet haben und das Internet hat es geliebt. Also haben sie den Song fertig produziert und das hier ist er geworden und deswegen klingt er auch so nach Sommer. Palm Monkey jetzt für euch bei Energy, immer die besten neuen Hits mit Aguasi.

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2: Mit Cordula, hallo. Heute könnte es noch mal ab und zu regnen in der Energieregion. Wir bekommen aber dafür maximal 21 Grad. Momentan in Steinheim an der Mur 16 Grad, Winterbach auch bei 16 Grad. Und wir schauen gemeinsam auf die Straßen A8 Karlsruhe Richtung Stuttgart zwischen Pforzheim West und Ost. 6 Kilometer Stop and Go. Und die A8 Karlsruhe Richtung Stuttgart zwischen Dreieck Leonberg und Leonberg Ost. Momentan 2 Kilometer Stop and Go. Und jetzt schauen wir noch, über was sonst die Energieregion heute spricht. Zwischen Augsburg und Ulm sollen wir ja bald schneller mit dem ICE unterwegs sein. Klingt erstmal super, aber bei dem Megaprojekt sind noch viele Fragen offen. Der Bundestag will jetzt die nächsten Planungsschritte freigeben. Ziel ist ja, dass ICEs in Zukunft nur noch 25 Minuten brauchen, statt wie bisher etwa 45 Minuten. Klingt nicht schlecht, ist aber auch teuer. Die Bahn rechnet aktuell mit Kosten von bis zu 13 Milliarden Euro. Und das Problem ist, es ist noch gar nicht klar, wer das alles bezahlen soll und wann überhaupt losgebaut wird. Das kann also alles noch ein Weilchen dauern. Was dagegen schon bald ansteht, ist die Fußball-WM. Den Kader will Nagelsmann morgen bekannt geben. Er hat ja noch den letzten Spieltag der Bundesliga abwarten wollen. Und die Gerüchte, die brodeln gerade richtig. Manuel Neuer wird ja eventuell doch als deutsche Nummer 1 zur WM fahren, laut mehreren Medienberichten. Er hatte ja aber eigentlich seinen Rücktritt aus der Nationalmannschaft erklärt. Es bleibt also spannend. Fakt ist, bis zum 1. Juni müssen alle Nationalmannschaften bei der FIFA ihren offiziellen Kader einreichen. Und zu guter Letzt noch ein Update aus Hamburg. Bei deren Polizei gibt's jetzt was, was vielleicht auch bald bundesweit kommt. Man fährt jetzt mit Präsenzlicht. Heißt, das blaue Licht auf den Polizeiwagen ist einfach dauerhaft an. Das blinkt dann nicht und ist ein bisschen gedimmt, soll aber schon von weiter weg zeigen, aha, da kommt jetzt die Polizei. In Frankreich, Spanien oder Schweden hat man das auch schon eingeführt. Und das nächste News-Update für die Energieregion Stuttgart, das gibt's hier wieder in gut einer Stunde für euch.

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1: Gleich starten hier wieder eure 10 Hits am Stück bei Energy. Und vorher müssen wir nochmal über Gospel reden. Denn genau dieser Song trendet hier gerade auf Social Media. Und es geht um eine Unterhaltung, eine Textunterhaltung zwischen zwei Personen. Eine davon heißt Deja. Und Deja ist mit ihrem Typen im Bett und sieht, wie auf dem Handy eine Nachricht aufploppt von einer Person, die mit roten Herzchen eingespeichert ist. Ganz genau. Sie denkt, es ist also die Freundin von dem Typen. Der Typ versucht, sie im Schrank zu verstecken. Alles sehr, sehr spannende Geschichte. Der Sound dazu ist einfach nur irre. Es ist einer meiner krassesten Ohrwürmer im Moment. Aber wie findet ihr denn eigentlich ins Handy der anderen Person gucken? Jeder und jede vierte von uns hat schon mal heimlich ins Handy vom Partner oder der Partnerin geguckt. Und das nicht immer, um happy zu werden am Ende. Also viele fühlen sich danach erleichtert, viele fühlen sich bestätigt und manche sind sogar richtig dolle enttäuscht. Ich finde das krass. Ich finde, das Handy ist so der privateste Raum. Ich checke aber auch nicht, wie man da heimlich reingucken kann, weil mein Freund hat auf jeden Fall meinen Entsperrcode.

0: ja, kann da jederzeit reingucken. Ich habe auch sein, bei uns beiden ist das komplett geklärt. Ich weiß aber, in einer Ex-Beziehung, im Nachhinein muss ich da über mich selber lachen. Da habe ich gesagt, so, ey, du könntest auch in deinem Handy schreiben, mit wem du wolltest, wenn ich keine Brille auf habe. Sehe ich doch eh nicht, was du da tust. Stellt sich raus, im Nachhinein, der hat so 3, 4 parallele Beziehungen geführt. Der hat so safe im Bett mit einer anderen geschrieben und ich gebe ihm auch noch die Erlaubnis, ey. War eigentlich ein Witz, aber gut, er hat halt umgesetzt. Okay, guckt ihr denn ins Handy von eurem Partner? Sagt mal Bescheid. Schickt mir gerne WhatsApp und vielleicht sogar mit einem roten Herzchen drin. Listen up. Get ready, it's coming up. 10
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geht's hier weiter in euren 10 Hits am Stück bei Energy mit den Chainsmokers. 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Perucaville eben mit den Chainsmokers, die habe ich hier gleich für euch. Und jetzt der fantastische Moss-Kenner Rhythm Unknown bei Energy. 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
2: FU an diesem Mittwochvormittag. Gut, dass ihr da seid. Hello, hello, ich bin's, Felina. Und wir machen hier weiter in den 10 Hits am Stück. Gleich mit der aktuellen Single von Glockenbach. Gibt's so in guten 10 Minuten. Geiles Ding geworden, hören wir uns an. Juste, Jaxter und Jon habe ich jetzt für euch.
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Wenn ich euch jetzt sage, hier geht's weiter mit den Energy Stars von Glockenbach und ihr habt da kein Gesicht vor Augen, ist das überhaupt nicht verwunderlich, denn die haben noch nie ihr Gesicht gezeigt. Die tragen immer so eine Maske und die ist so ein bisschen auch verspiegelt. Man weiß überhaupt nicht, wer das ist. Ist auch alles Absicht. Sie sagen, bei uns geht es wirklich nur um unsere Musik. Es hat nichts mit unserer Persönlichkeit zu tun. Und naja, ich sag mal so, hier bei Energy geht es auch nur um eure Musik. Glockenbach, hier

0: Mickey.
1: Lallinger, stell dir jetzt mal kurz vor, du schickst ein Urlaubsfoto per Handy, das Ding lädt gefühlt 5 Minuten und am Ende kommt bei deinem Kumpel oder der Freundin ein Bild an, das original aus 3 Pixeln entsteht.
2: Das riecht für mich nach der MMS, der absolute Endgegner für das Taschengeld in den Nullerjahren. Wirklich, ich glaube 39 € so hat das Ding pro Bild gekostet.
1: Ja,
2: komplett wild. Du hast dir dreimal überlegt, ob das verwackelte Partyfoto diesen Preis wirklich wert ist.
1: Ja, absolut. Und für genau diese Technik schlägt jetzt endgültig die allerletzte Stunde. Zum 30. Juni schalten die großen Anbieter die MMS in ihren Netzen endgültig ab.
2: Eigentlich voll schade, oder? Weil mit der MMS stirbt ja dann irgendwo auch die Zeit, wo man sich noch richtig gefreut hat, wenn das Handy vibriert hat. Und da stand, sie haben eine Bildmitteilung.
1: Ja. Ah, voll. Ich meine, heute wirst du in jeder Familiengruppe von Oma Uschi oder Tante Herda zugespammt mit diesen Guten Morgen Katzenbildern. Also für 39 Cent hätte es das, glaube ich, nicht gegeben.

0: Na, auf gar keinen Fall. Aber ey, auch wenn die MMS jetzt stirbt, die gute Nachricht ist ja, Fotos verschicken wir alle heute immer noch wirklich dumm und dämlich. Nur eben schneller, schärfer und Gott sei Dank umsonst.
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20: Mit Cordula, hello. Heute könnte es ab und zu immer wieder regnen in der Energieregion. Wir bekommen aber dafür maximal 21 Grad, also immerhin ist es warm. Momentan in Massenbachhausen 17 Grad, unter Münkheim bei 16 Grad. Und wir schauen gemeinsam auf die Straßen A8 Stuttgart Richtung Karlsruhe zwischen Pforzheim Süd und Ost. 4 Kilometer Stau und ansonsten kommt ihr gerade ganz gut durch. Was gibt's also sonst Neues aus der Energieregion? Wir hier aus Baden-Württemberg fahren ja öfter mal durch die Schweiz Richtung Italien in den Urlaub. Das könnte aber bald teurer werden. Wer nur durch die Schweiz durchfährt, soll in Zukunft extra zahlen. Im Gespräch sind da aktuell rund 23 Euro, vor allem an stressigen Reisetagen wie Ferienbeginn oder langen Wochenenden. Die Schweiz sagt, zu viele Urlauber sorgen halt für Mega-Staus, Lärm und schlechte Luft. Deshalb auch die Idee. Das ist auch schon im Parlament abgesegnet worden, aber wann das wirklich kommt, das ist noch offen. Und jetzt ein Thema, das wahrscheinlich jeder

Jede kennt, die schon mal auf einem Festival oder Event war. Lange Schlangen vor der Damentoilette. Genau da will Bayern jetzt ran. Der Landtag plant mehr Fairness bei der Toilettenanzahl, damit Frauen nicht mehr ewig anstehen müssen. Bisher gibt es bei Veranstaltungen oft weniger Toiletten für Frauen als insgesamt für Männer. Das gilt aber dann nicht direkt überall, erstmal nur für neue Gebäude. Und bei großen Events wie Festen oder Zelten bleibt es erstmal Sache der Veranstalter. Außerdem wartet Bayern noch auf eine mögliche bundesweite Lösung. Könnte also noch ein bisschen dauern, aber ich persönlich sage, endlich kommt da mal Bewegung rein. Und zu guter Letzt noch ein paar neue Zahlen. Firmengründer in Deutschland werden immer jünger. Im Schnitt waren sie letztes Jahr gut 34 Jahre alt. 4 von 10 sind sogar noch mal jünger als 30 gewesen. Auch insgesamt haben sich deutlich mehr Menschen selbstständig gemacht. Und das nächste News-Update für die Energy-Region Stuttgart, das gibt's hier wieder in gut einer Stunde für euch. 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

0: Da standen hier wieder eure 10 Hits am Stück bei Energy. Ihr seid gerade schön im Vormittagspäuschen auf Insta versackt, kurz mal, und habt da vielleicht diese neue Funktion auch schon gesehen. Ich bin's, Felina, bei mir Kollegin Jane. Wir beide haben ein gemeinsames Problem. Neue Funktionen auf Instagram, die uns nerven. Und das sind diese komischen Instants oder irgendwie
1: Instants,
0: sowas.
1: Ja.
0: Ich hasse das.
1: Gut gewordet, muss man sagen. Instagram Instants, ja. Das sind 24-Stunden-Snaps, die du bei, also einfach überall machen kannst. Wenn du das öffnest, kommt automatisch deine Innenkamera, so quadratisch. Mhm. Und es ist wie ein Snap. Es ist wie eine Story, aber nochmal als Snap. Also Instagram hat ja schon 24-Stunden-Stories, ich check's nicht.
0: Und dann aber in noch schlechterer Qualität.
1: Genau.
0: Irgendwie. Und die sind auch blöd positioniert auf den Nachrichten.
1: Genau, da kommen wir jetzt eben zum Kern. Diese Snaps sind, warum auch immer, in euren DMs. Lungern die da rum. Und wenn ihr wie ich wahnsinnig geworden seid, hier ist eure kleine Anleitung, wie ihr die ganz schnell wieder ausstellen könnt.
0: Schön, dass es das gibt, aber wir wollen es aushaben.
1: Genau. Und zwar geht ihr auf die drei Balken oben auf eurem Profil, neben diesen Threads-Zeichen. Ja? Das sind wirklich drei Striche untereinander. Da geht ihr dann auf Content-Präferenzen. Müsst ihr ein bisschen weiter runter scrollen. Und da findet ihr dann dieses Instant im Postfach verbergen.
0: Ja.
1: Und das klickt ihr einfach an. Das ist wie dieser An-Ausschalter.
0: Ja, und sonst, was posten die Leute da? Irgendwie so ganz komische Selfies,
1: also,
0: von unten.
1: Kollege
0: hab ich nur
1: Julian habe ich gesehen beim Eisessen, aber in einer Position, die ich nicht sehen wollte. einfach eine Freundin ohne Trigger-Warning im Krankenhaus mit ihrem Zugang. Ich kann das gar nicht sehen.
0: Ich habe auch von einem Kollegen einfach so 17 Mal das gleiche Selfie mit ein bisschen anderes Gesicht. Und habe ich gedacht, war das aus Versehen? Wisst ihr, dass das alle sehen können? Das frage ich mich immer bei den Bildern.
1: Also in einer Welt voller Selfies brauchen wir nicht auch noch diese Funktion.
0: Nee,
1: sorry.
0: Wirklich, mir macht das auch gar nichts.
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Freunde, gute Nachrichten. Maroon 5 sind schon wieder im Studio und kümmern sich um neue Musik. Ja, die Jungs sind teilweise auf Tour, teilweise im Studio und da soll neue Musik kommen. Wir wissen noch nichts Genaues, aber immerhin, dass da mehr kommt. Damals ihren Durchbruch hatten sie ja mit diesem Hit hier, Maroon 5, This Love. Und ab da ging es ja wirklich steil bergauf mit den Songs About Jane. Sowieso ein Album, das ich, glaube ich, komplett immer noch auswendig kann. Maroon 5, jetzt für euch bei Energy.

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1: Mittwochmittag, wir haben es 12 Uhr, gut, dass ihr da seid. Hallo, hallo, ich bin's Felina und wir machen hier weiter mit der aktuellen Single von Alle Farben und seinem Trick, wie er seine Akkus wieder auflädt als DJ.

Kurz nach 12, ihr habt Bock auf endlich mal ein bisschen Päuschen machen. Ne? Ist ja auch schon eine halbe Woche rum, halber Arbeitstag rum. Da kann man sich so langsam mal mit beschäftigen. Ihr hört Energy, immer die besten neuen Hits. Und Franz Zimmer, also der DJ alle Farben, der sagt, ja, ab und an, da packt er seinen Campervan und dann wird mal für Wochen komplett rausgefahren in die Natur. Raus aus allem. Kein Studiogedöns, kein Auflegen, kein gar nichts. Einfach nur die Natur genießen. Das hilft ihm, runterzukommen. Vielleicht ja auch eine Idee für euch. Vielleicht jetzt nicht unbedingt für die Mittagspause, aber so grundsätzlich am Wochenende mal ein bisschen raus in die Natur. Und dazu jetzt alle Farben mit Body Talk bei Energy. 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
14: Schönen Mittag euch allen, Cordula hier. Heute könnte es nochmal ab und zu regnen in der Energy-Region. Wir bekommen aber dafür maximal 21 Grad. Es bleibt also schön warm. Momentan in Auenstein 17 Grad, Kaisersbach bei 16 Grad. Und dann schauen wir auf die Straßen A8 Karlsruhe Richtung Stuttgart. Zwischen Pforzheim West und Ost momentan 8 Kilometer Stau. Ansonsten kommt ihr soweit ganz gut durch, auch nicht schlecht. Deshalb schauen wir mal, was sonst so in der Energy-Region abgeht. Gerade wird wieder auf den Fahrradwegen öfter kontrolliert, denn hier in der Energy-Region fahren manche mit dem Fahrrad auf der falschen Seite vom Radweg. Dabei zeigen Schilder und Markierungen in der Energy-Region auch ganz gut und deutlich mit großen Piktogrammen, wo es lang geht. Fürs falsche Straßenseite nutzen können bis zu 35 Euro Strafe fällig werden. Deshalb schaut die Polizei jetzt zur Fahrradsaison wieder genauer hin. Dann geht's noch rüber zu den Autos. An der Uni in Stuttgart-Vaihingen soll ab Sommer auch strenger überwacht werden. Ab dem 1. August kostet dort jeder Parkplatz mindestens 1,50 Euro, maximal 10 Euro am Tag. Bezahlt wird dann auch noch nur noch per App oder Automat komplett bargeldlos. Studierende sollen aber immerhin Rabatt bekommen. Und kontrolliert wird das Ganze auch streng. Dort kommen Scan-Autos zum Einsatz. Die checken die Nummernschilder automatisch und sehen direkt, ob fürs Parken auch wirklich bezahlt wurde. Und dann steht ja schon bald die Fußball-WM an. Den Kader will Nagelsmann morgen bekannt machen. Er hat ja noch den letzten Spieltag der Bundesliga abwarten wollen. Und die Gerüchte brodeln gerade ordentlich. Manuel Neuer wird eventuell doch als deutsche Nummer 1 zur WM fahren, laut mehreren Medienberichten. Der hatte ja aber eigentlich seinen Rücktritt aus der Nationalmannschaft erklärt. Es bleibt also spannend. Fakt ist, bis zum 1. Juni müssen alle Nationalmannschaften bei der FIFA ihren offiziellen Kader einreichen. Und das nächste News-Update für die Energy-Region Stuttgart gibt's hier wieder in gut einer Stunde für euch, dann von meinem lieben Kollegen Fred.

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0: immer die besten neuen Hits hier bei Energy. Und da habe ich jetzt für euch Norma Jean Martini. Die kennt ihr schon als Gesangsstimme von verschiedenen DJ-Projekten, zum Beispiel mit Offenbach schon zusammengearbeitet. Jetzt hat sie eine eigene Single draußen. Aber neben der Musik würde sie auch gerne noch was anderes machen, nämlich...
1: I've always wanted to write a TV show. Like, oh, and it's been brewing in my mind for a long time. And I read this book called The Artist's Way, and it's written by a woman who's a screenwriter. And she says, your movie already exists. It's in your mind. You've already seen the whole movie. You just have to write it down. So I've actually started writing this movie down, or this TV show down.
0: Ja, sie würde gerne noch eine TV-Serie schreiben. Und eigentlich hat sie da schon was für im Kopf, hat auch ein Buch dazu gelesen, dass man es einfach mal machen soll, ne? Und deswegen ist sie schon dabei, jetzt auch eine TV-Serie zu schreiben. Aber erstmal Musik. Encore von Norma Jean Martini, jetzt bei Energy.
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2: Na, wenn das mal hier nicht gerade eure 10 Hits am Stück sind, die laufen auch während eurer Mittagspause. Wir haben es nämlich 13 Uhr, also falls ihr da gleich reinzischt, habe ich gleich als Begleitung für euch aktuelle Single von Fastboy in guten 10 Minuten. Und jetzt gibt's Clock Clock. Ich bin's, Felina. Hi und guten Appetit.
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Jungs aus Deutschland, zwei Brüder, die einfach international so schnell so beliebt wurden, haben zusammen eine Kollabo mit Medusa, mit Tiesto. Also wirklich, Europa liebt sie. Alle großen DJs feiern die Mucke, die die beiden Jungs machen. Die sind aber halt auch richtig talentiert. Ja, spielen nicht nur Instrumente, singen auch teilweise selber ihre Texte und so. Und hier sind sie für euch, Fastboy nämlich, mit der aktuellen Single Beautiful Life bei Energy. Immer die besten neuen Hits. 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
17: Und hier ist Fred für euch. Hi. Es ist ganz schön grau noch heute in der Energy-Region. Vor allem am Nachmittag kann es auch noch mal regnen, gerade auf der Alp. Zur Nacht hin wird es dann aber trocken und ab morgen wird es richtig schön. Dann mit Temperaturen bis 25 Grad, auf die wir uns schon mal freuen konnten. Jetzt gerade sind es in Mundelsheim 18 Grad und in Grafenau haben wir auch 18 Grad. Und dann schauen wir noch schnell auf die Straßen. Da ist nicht so viel los. Auf der A8 Karlsruhe Richtung Stuttgart zwischen Pforzheim West und Pforzheim Ost haben wir 5 Kilometer Stop and Go. In der Gegenrichtung 4 Kilometer Stop and Go. Und das war's auch schon. Im Landtag von Baden-Württemberg

Berg hat heute Cem Özdemir seine erste Regierungserklärung abgegeben. Dabei ging es viel darum, dass wir viel Demut und Mut brauchen und was in Baden-Württemberg alles möglich ist, wenn man sich anstrengt. Das hat er auch auf seine eigene Biografie bezogen, dass er eben nicht aus den allerbesten Verhältnissen gekommen ist und es jetzt trotzdem bis zum Regierungschef gebracht hat. Ein Moment, der auf jeden Fall auch in Erinnerung bleiben dürfte, war, als sich CDU-Chef Manuel Hagel einen Rüffel vom Landtagspräsidenten eingefangen hat, weil er geklatscht hat. Bisher saß er ja immer in der Fraktion und da ist es völlig okay, wenn man applaudiert oder vielleicht auch mal was reinruft. Jetzt sitzt er aber mit den anderen Ministern auf der Regierungsbank und da gelten eben andere Regeln. Unter anderem der Applaus bei einer Rede ist nicht gestattet. Da muss er sich jetzt wohl erstmal umgewöhnen. Und von der Regierungsbank geht's noch kurz auf die Expertenbank bei der WM. Bei Magenta TV wird da nämlich ein Energy Star Platz nehmen. Tom Kaulitz hat es im Podcast mit seinem Bruder als erstes verkündet, dass er jetzt bei der WM als Fanexperte dabei sein wird. Er wird dann dazwischen so Vollprofis wie Thomas Müller, Jürgen Klopp oder Mats Hummels sitzen. Soweit für den Moment. Hier geht's jetzt weiter mit Dermot Kennedy und Funeral und das nächste Update kriegt ihr dann in einer Stunde.

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1: Und das sag nicht ich, das sagt die Wissenschaft. Hat nämlich eine Designdozentin verraten. Sabine Krumrey sagt, so richtig gemütlich authentisch wird es erst unter bestimmten Bedingungen.
5: Durch persönliche Gegenstände wie Fotografien, Erinnerungsstücke, familiäre Objekte, die eine emotionale Bindung herstellen und den Raum Identität verleihen. In der Innenarchitektur sprechen wir in diesem Zusammenhang häufig von dem Dirty Detail. Gemeint ist jene kleine Unregelmäßigkeit, Bruch oder persönliches Details, die einen Raum authentisch wirken lassen.
1: So, da wird es mal ein bisschen dirty mit euren persönlichen Details. Falls ihr dafür zum Beispiel neue Bilderrahmen braucht, die ich ja finde, frech teuer sind, dann gönnt euch die und die Rechnung geht auf uns. Es ist so easy. 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

Deshalb braucht ihr ganz genau die richtige Musik, um euch mal wieder selber zu spüren. Das kann ich nachvollziehen. Und falls ihr da Millennial seid, haben wir auch was für euch. Ich verspreche euch, das hilft beim Spüren. Unser Energy Stream of the Week ist der Energy Millennial Stream. Großartig, nur geile Songs drin. Keine Sorge, gibt's auch für die Gen Z. Haben wir auch alles zusammengebastelt hier, unsere Musikredaktion, mit ganz viel Herzblut alles durchgesucht, was so eure Lieblingshits sind. Findet ihr in über 40 verschiedenen Varianten auf energy.de in unserer Energy-App oder ihr könnt es auch eurem Smart Speaker sagen. Zum Beispiel, wenn ihr sagt, ich brauch's noch spezifischer, nicht nur irgendwie Millennial oder Gen Z, ich will ein Genre hören, zum Beispiel Deutschrap, ja? Dann haben wir das auch für euch und einen Typen, den ihr da drin auch finden werdet. Sido habe ich jetzt für euch. Bilder im Kopf.

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2: 14 Uhr haben wir es. Wir gehen rein in den Mittwochnachmittag. Hello, hello. Schön, dass ihr da seid. 10 am Stück sind natürlich zuverlässig dabei an. Und da habe ich gleich für euch die aktuelle Single von Alok zusammen mit Khalid. Jetzt Juste, Jackstar und Jon. Und ich bin's, Felina. Hi.

Der brasilianische DJ Alok ist für mich so eine richtige Wundertüte. Immer wenn ich über den recherchiere, was kann ich euch noch über den erzählen, denke ich so, was, das ist dem auch noch passiert? Also erstmal hält er den Rekord mit dem größten EDM-Konzert aller Zeiten. Vor 2,5 Millionen Menschen hat er an der Copacabana gespielt. Dann ist er in einer DJ-Familie aufgewachsen. Sowohl Papa als auch Mama waren schon DJs. Und jetzt lese ich gerade, der hat auch schon mal einen Flugzeugabsturz überlebt. Seitdem geht er mit einer ganz anderen Dankbarkeit in jeden Tag seines Lebens rein. Jeden Tag dankbar dafür, dass alles gut gegangen ist. Hier ist er für euch zusammen mit Khalid, Dive Into Me bei Energy über die besten

0: Genau 24 Stunden befinde ich mich auf dem Weg in die Stadt der Sünde, nach Sin City, kurz gesagt nach Las Vegas. Gemeinsam mit meinen Freunden vom Instagram-Account Hit & Hope werde ich knapp eine Woche in der Wüstenstadt verbringen und ganz viele lustige Dinge erleben. Aber ich, also da gibt es ein kleines Problem.
1: Ja, das wäre?
0: Ja, ich war noch nie in Vegas und alles, was ich eigentlich weiß und so wie ich mich vorbereitet habe, habe ich aus dem Film Hangover.
1: Super, das habe ich mir schon gedacht an der Stelle. Ah, okay. Deshalb habe ich mich schon mal etwas umgehört und Tipps, Tricks und natürlich auch Ratschläge für dich gesammelt von einschlägigen Vegas-Experten aus unserer wunderschönen Energy-Region.
2: Lass die EC-Karte oder die Kreditkarte im Hotel safe, sonst verkaufst du noch deine Niere.
3: Mach nicht Hangover nach.
4: Geld nicht im Casino verspielen. Ich würde mir immer einen Timer stellen. Casinos haben absichtlich keine Uhren und keine Fenster, damit du das Zeitgefühl verlierst.
5: Vergiss auf keinen Fall, dich mit Sonnencreme einzuschmieren.
2: Nimm auf jeden Fall überall ein Wasser mit, denn die trockene Luft macht echt schneller fertig als erwartet.
5: Heiraten.
2: Nicht heiraten.
0: Was denn jetzt? Soll ich heiraten? Soll ich nicht heiraten?
1: Vielleicht auch heiraten und am nächsten Morgen nicht mehr wissen, dass du geheiratet hast.
0: Nein, das ist ein

0: Eine feste Vorgabe von mir, dass ich das nicht machen werde. Ich werde unverheiratet nächste Woche wieder hier zurück bei Energy Region Stuttgart sein.
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17: Und hier ist Fred für euch. Hi. Es ist heute noch ein bisschen grau in der Energy-Region. Am Mittag kann es vor allem auf der Schwäbischen Alb auch nochmal ordentlich regnen. Aber zum Abend hin wird es dann immer freundlicher, sodass wir morgen richtig schönes Wetter haben. Heute bei höchstens 22 Grad und morgen dann sind es schon 25. Jetzt gerade gemessen haben wir in Lauda Königshofen 18 Grad und in Häfner-Haslach sind es auch 18 Grad. Und dann schauen wir noch schnell auf die Straßen. Auf der A8 Karlsruhe Richtung Stuttgart zwischen Pforzheim-West und Pforzheim-Ost haben wir 6 Kilometer Stop Go und in der Gegenrichtung zwischen Heimsheim und Pforzheim-Ost sind es gerade 5 Kilometer Stop and Go. Und dann habe ich noch ein paar News für euch. Erstmal aus Herrenberg. Die Stadt wird nämlich immer smarter. Da gibt es zum Beispiel schon Sensoren, die im Winter das Salz auf den Straßen checken oder Sensoren, die gucken, wie voll die Mülleimer sind. Und jetzt gibt es auch Blumenkästen mit Sensoren. Auf dem Marktplatz messen die, wie viel Wasser die Blumen noch drin haben. Bei dem Regen gerade braucht man das natürlich nicht so dringend, aber wenn es dann nächste Woche trockener wird, sind die mit einer automatischen Bewässerungsanlage gekoppelt, die automatisch gießt, wenn die Erde zu trocken wird. Und dann noch ein kurzer Ausflug nach Berlin. Da hat die Bundesregierung heute den bezahlbareren Führerschein auf den Weg gebracht. Das soll dann zum Beispiel durch weniger Sonderfahrten, einen kleineren Theorie-Fragenkatalog oder auch Übungsfahrten mit den Eltern funktionieren. Viele Fahrlehrer sind aber der Meinung, dass dadurch die Sicherheit leiden könnte. Verkehrsminister Schnee Schröder hat das in einem Interview mit der Welt aber anders gesehen.
5: Wir wollen das nicht zulasten der Sicherheit machen. Wir machen auch nichts, was es nicht irgendwo in Europa schon gibt. Das ist alles bewährt und anderswo ist es günstiger. Das können wir auch. Wir bauen vor allem Bürokratie ab, wir machen es einfacher, wir schaffen Optionen und dann wird am Ende ein günstigerer und einfacher Führerschein stehen.
17: Das war's für jetzt. Wir

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ist das Intensivste, das ihr mal aus Heimweh getan habt? Also so vielleicht einfach zurückgefahren oder so. Finde ich schon doll, wenn man einen tollen Urlaub gebucht hat und dann so, nee, ich fahre wieder nach Hause. Energy Star Chris DeSerandi ist ja für die Musik aus England nach Berlin gezogen, weil das eben für ihn hier erfolgsversprechender war. Hat dann aber in Berlin gemerkt, boah, es ist ganz schön grau im Winter, seine Heimat so sehr vermisst, dass dieser Song hier entstanden ist. Good Old Days, da singt er über die Tage mit seinen Freunden in England. Jetzt für euch bei Energy. Und die Basten.

0: Moin Freunde, ihr seid bei Energy Region Stuttgart mit mir, Marco, hier um 15 Uhr.
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0: Hier laufen gerade die 10 jetzt am Stück, gleich Martin Garrix zusammen mit Ed Sheeran. Auf den habe ich richtig Bock. Und weitermachen wir genauso gut mit Taylor Swift und Opalite. Viel Spaß.

Ein Duo, das ich definitiv nicht auf meine 2026 Bingo-Karte hatte, ist Martin Garrix und Ed Sheeran. Aber das ist ja das Schöne an der Musik, dass es auch immer wieder Überraschungen gibt. Die zwei Männer haben jetzt den Track Repeated rausgebracht. Der ist ursprünglich 2015 schon entstanden. Entspannte Housebeats mit Ed Sheerans einzigartiger Stimme müsst ihr euch reinziehen. Jetzt bei Energy Region Stuttgart mit immer den besten neuen Hits.

0: erinnert sich noch. SMS schreiben, aber nicht auf dem Touchscreen, sondern mit dem OG-Tastenfeld. Ja, liebe Gen Z, so war das früher. Da musste man Buchstabe für Buchstabe über das Tastenfeld mit seinem Nokia oder Sony Ericsson oder was auch immer die SMS schreiben, um seinen Ängsten eine Nachricht zu schicken. Und wenn man Fotos schicken wollte, dann hieß das Ganze MMS.
1: Lallinger, stell dir jetzt mal kurz vor, du schickst ein Urlaubsfoto per Handy. Das Ding lädt gefühlt 5 Minuten und am Ende kommt bei deinem Kumpel oder der Freundin ein Bild an, das original aus 3 Pixeln entsteht.
2: Das riecht für mich nach der MMS, der absolute Endgegner für das Taschengeld in den Nullerjahren. Wirklich, ich glaube 39 Euro war das Ding pro Bild gekostet.
1: Ja,
2: komplett wild. Du hast dir dreimal überlegt, ob das verwackelte Partyfoto diesen Preis wirklich wert ist.
1: Ja, absolut. Und für genau diese Technik schlägt jetzt endgültig die allerletzte Stunde. Zum 30. Juni schalten die großen Anbieter die MMS in ihren Netzen endgültig ab.
2: Ja, eigentlich voll schade, oder? Weil mit der MMS stirbt ja dann irgendwo auch die Zeit, wo man sich noch richtig gefreut hat, wenn das Handy vibriert hat und da stand, sie haben eine Bildmitteilung.
1: Ja, voll. Ich meine, heute wirst du in jeder Familiengruppe von Oma Uschi oder Tante Herda zugespammt mit diesen Guten Morgen Katzenbildern. Also für 39 Cent hätte es das, glaube ich, nicht gegeben.
2: Na, auf gar keinen Fall. Aber ey, auch wenn die MMS jetzt stirbt, die gute Nachricht ist ja, Fotos verschicken wir alle heute immer noch wirklich dumm und dämlich. Nur eben schneller, schärfer und Gott sei Dank umsonst.
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3: Es ist Punkt 15.30 Uhr.
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3: Heute noch recht bewölkt mit einigen Regenschauern in der Energy-Region. Auch windig kann es stellenweise werden, aber immerhin wird es gegen Abend ein bisschen besser. Temperaturtechnisch liegen wir gerade in Altersberg bei 17 Grad und in Flein bei 19 Grad. Und dann machen wir auch direkt weiter mit den Straßen. Die A8 Stuttgart Richtung Karlsruhe zwischen Kreuz Stuttgart und Dreieck Leonberg. Hier 5 Kilometer Stop and Go. Ungefähr 10 Minuten dauert es da länger. Und die A81 Heilbronn Richtung Stuttgart zwischen Stuttgart-Feuerbach und Engelberg-Tunnel. Hier 6 Kilometer Stop and Go. Auch hier könnt ihr 10 Minuten mehr einplanen. Und dann schaue ich rüber zu Fred, der hat ein paar News dabei. Hello.
5: Hi, ja, wir fangen am Bodensee an. Immenstadt testet der Gemeinderat jetzt, ob die Protokolle bei den Sitzungen in Zukunft von einer KI geschrieben werden sollen. Mhm. In ein paar Sitzungen läuft die Software mal so mit und dann guckt man, wie das Ergebnis ist. Und wenn man zufrieden ist, dann wird sie dauerhaft angeschafft. Ein bisschen skeptisch ist man allerdings noch beim Thema Dialekte, ob die KI damit wohl umgehen kann.
3: Witzig, ja, okay, aber andere Gemeinden machen das doch schon, oder?
5: Ja, stimmt. Deizisau zum Beispiel ist da auch voll dabei und die sind sehr zufrieden mit dem Ergebnis.
3: Alles klar.
5: Ich habe auch noch News in Sachen Grundsteuer. Die wurde ja in Baden-Württemberg überarbeitet, sodass danach manche plötzlich viel, viel mehr bezahlen mussten und manche nur noch Centbeträge. Und es wurde auch gegen das neue Gesetz geklagt. Jetzt ist ein Urteil da. Der Bundesfinanzhof hat in höchster Instanz die Klagen gegen die Neuregelung abgewiesen. Die Richter meinten, dass die weder gegen das Grundgesetz noch gegen die Landesverfassung verstoßen.
3: Alles klar, dann wäre das auch geklärt.
5: Richtig. Und wir gucken noch kurz nach NRW, wo es einen bemerkenswerten Polizeieinsatz gab. Ein Mann hat einen Notruf abgesetzt, dass er zwei Frauen im Wintergarten eingesperrt hat, weil die versucht haben, über die Terrasse in sein Haus einzudringen. Ja, die Polizei ist direkt mit mehreren Streifenwagen los, nur um dann vor Ort festzustellen, dass da gar keine Frauen sind, sondern Pfauen.
3: Nee, also ist quasi einfach nur ein verhört im Endeffekt.
5: Genau, beim Notruf, die haben sich einfach verhört.
3: Das kann ja nicht sein. Ja, Frauen und Frauen, ich meine, okay, kann vorkommen, aber...
5: Ist nah beieinander.
3: Das ist eine geile Story, das ist eine sehr, sehr geile Story. Und ihr habt jetzt die geilste Musik, nämlich mit Sober und Homewrecker. Viel Spaß damit.

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0: So, das tut mir leid, da muss ich nochmal kurz zurückrudern, aber wir machen weiter natürlich mit dem Energy Stream of the Week. Wir müssen aber über was anderes reden als über Musik, nämlich um krasse Games. Kennt ihr denn das hier noch? Ja, so ungefähr meine komplette Kindheit oder den hier. Ja, legendäre Games, Mario 64 auf der GameCube oder Pokémon Rot auf dem OG Game Boy, straight aus der Millennial Generation. Und die hatten nicht nur brutale Spiele vorzuweisen.

0: sondern wie ihr hört, auch unfassbar gute Musik, die wir für euch in eine riesige Millennial-Playlist gepackt haben im Energy Stream of the Week. Den findet ihr auf energy.de in der Energy-App oder indem ihr einfach eure Alexa sagt, hey, spiel den Energy Stream Millennials. Und versprochen, gleich sprechen wir auch noch ein bisschen über Pink.
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So, jetzt aber. Jetzt sprechen wir über Pink. Und die Sängerin hat ja oft Texte, die sehr tief gehen. Und jetzt hat sie das auch wieder bestätigt, dass ihr Song Just Like a Pill auf ihren eigenen sehr dunklen Erfahrungen als Teenager basieren. Der Song war für sie ein Weg, also um das ein bisschen hinter sich zu lassen. Jetzt ist er hier bei Energy, Just Like a Pill.

0: Mittwochnachmittag, was geht ab, Leute? Ihr hört Energy Region Stuttgart um 16 Uhr.
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0: Und es laufen die 10 jetzt am Stück, gleich Sommervibes pur von Paul Monkey und Aguasi und jetzt Bebe Rexha mit New Religion und ich bin Markus. Servus.

Die Jungs von Palm Monkey haben in einem Interview verraten, dass ihr neuer Song Aguasi eigentlich gar nicht geplant war. Die waren im Urlaub, hatten so ein Mini-Mikro dabei und haben aus Langeweile am Strand ein paar Lines aufgenommen. Danach ging der Clip online und das Ding kam so gut an, dass sie es dann doch offiziell produziert haben. Gute Entscheidung finden wir und deswegen ist er jetzt hier, Aguasi.

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19: Es ist genau 16.29 Uhr.
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19: Durchwachsen ist es in der Energy-Region sehr grau momentan. Viele Wolken und auch Regen. Dafür wird es aber dann ab morgen so langsam richtig Sommer. Maximal haben wir heute 22 Grad. Momentan gemessen in Spiegelberg sind es 17 und in Sersheim sind es 19 Grad.
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19: Dann schauen wir auch noch kurz gemeinsam auf die Straßen. Die A8 Stuttgart Richtung Karlsruhe zwischen Pforzheim Süd und Pforzheim Nord. 6 Kilometer Stop and Go. Hier braucht ihr 10 Minuten länger. Und direkt in der Gegenrichtung zwischen Pforzheim West und Pforzheim Ost. Hier sind es 8 Kilometer Stop and Go. Da sind es dann sogar 20 Minuten länger für euch. Und wo geht's mit den News hin, Fred?
22: Auf die Schwäbische Alb. Mhm. Da ist seit ein paar Wochen ein Pfau unterwegs und keiner hat es bisher geschafft, den einzufangen. Die meisten Behörden haben sich auch nicht zuständig gefühlt. Jetzt gibt's aber endlich eine Spur, wo er herkommen könnte. Eine Frau aus der Nähe von Heilbronn meinte, dass seit September

0: Dezember der Pfau Alwin von ihrem Gnadenhof fehlt und der sieht dem, der jetzt bei Reutlingen aufgetaucht ist, schon ziemlich ähnlich.
1: Warte mal, das ist eine Riesenstrecke, dann ist der locker hunderte Kilometer weit gewandert.
0: Ja, es wird aber, könnte sein, oder es wird vermutet, dass er vielleicht auch einfach von dem Hof gestohlen und dann irgendwo ausgesetzt wurde, weil es in der Nachbarschaft auch immer wieder Ärger gab, weil der Vogel zu laut ist. Und jetzt ist er wohl gerade auf der Suche nach einer Frau und kommt deswegen in der Region ganz schön rum.
1: Okay, verstehe. Aber ob er da auf der Alp Glück hat, das wage ich jetzt mal zu bezweifeln.
0: Ja, könnte schwierig werden. Aber lass noch kurz auf der Alp mit einem ganz anderen Thema weitermachen. Da dürfte demnächst die Produktion von Halbleitern ordentlich angekurbelt werden. Die EU-Kommission hat jetzt grünes Licht gegeben, dass Deutschland da zwei Unternehmen mit fast 300 Millionen Euro pushen darf. Und eins davon ist Zeiss in Oberkochen bei Ahlen, wo Maschinen für die Chip-Herstellung gebaut werden.
1: Wow, und warum musste die EU da das Go geben?
0: Weil das ist streng geregelt, ob Staaten einzelne Unternehmen unterstützen dürfen. So will man verhindern, dass reiche Länder wie Deutschland oder Frankreich super viel Kohle in ihre Unternehmen pumpen und die dann einen Wettbewerbsvorteil gegenüber Unternehmen in ärmeren Ländern haben.
1: Okay, alles klar. Gut, dann sind wir wieder auf dem Stand der Dinge. Danke dir, Fred. Wir hören uns dann wieder in einer Stunde, ja?
0: So plus minus, ja.
1: Gut, wir freuen uns auf jeden Fall schon drauf. Und ja, hier geht's jetzt für euch weiter mit natürlich immer den besten neuen Hits. Mit dabei habe ich jetzt Dermot Kennedy und Funeral.

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Was passiert eigentlich, wenn man eine perfekte Frauenstimme mit einer der berühmtesten Elektrogruppen paart? Dann kommt einer der Top-Hits dabei raus, der den Charts bis nach ganz oben klettert. Und er nennt sich Lost, jetzt hier bei Energy mit immer den besten neuen Hits.

0: Richtung Feierabend geht's mit Energy Region Stuttgart. Gemeinsam mit mir, Marco, um Punkt genau 17 Uhr.
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0: Und natürlich gibt's 10 Hits am Stück für euch, nur hier bei Energy. Gleich am Start Nico Santos mit Optimist und jetzt geben wir Gas mit Alex Warren und Fever Dream.

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Bevor Nico Santos Stadien füllte, sah sein Leben ganz anders aus. Er ist auf Mallorca aufgewachsen und hat dort jahrelang als Animateur in Hotels gearbeitet, um sich über Wasser zu halten. Später in Deutschland hat er als Kellner in Köln gejobbt, während er nachts an seinen ersten Demos geschraubt hat. Aber harte Arbeit zahlt sich aus, denn jetzt läuft er bei Energy mit seinem neuen Song Optimist jetzt hier für euch.

0: Hey Fred, dein Schuh ist offen.
1: Wirklich? Oh, ja, danke, dass du sagst. Warte, ich bin kurz.
0: Ja, mach das mal ganz und dann können wir auch endlich anfangen.
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1: Lass erstmal über Handball reden. Die SG BBM Bietigheim hat den Aufstieg ja schon im Sack. Nächste Woche ist sie zurück in der ersten Bundesliga und da wird jetzt schon fleißig am Team gewerkelt. Seit heute ist schon der erste Neuzugang bekannt. Markus Norbrink heißt der Gute.
0: Ah, aus Schweden ist er, glaube ich, oder?
1: Richtig.
0: Auf jeden Fall einer, der sicher das eine oder andere Tor machen dürfte.
1: Davon dürfen wir ausgehen, denke ich. Und dann müssen wir jetzt natürlich noch über die Europa League sprechen. Der SC Freiburg spielt heute zum ersten Mal seit immer in einem internationalen Finale. Heute Abend in Istanbul. Gegner ist Aston Villa aus England.
0: Ohne Witz, das wäre mega krass, wenn Freiburg das Ding holt. Wann geht's los?
1: Anpfiff ist um 21 Uhr. Was ist dein Tipp?
0: Also, ich bin auf jeden Fall für Freiburg. Ist ja klar, wir müssen für den deutschen Fußball sein. Aber ich glaube, dass es Aston Villa macht. Und zwar mit 2:1 ist das Endergebnis.
1: Oh, okay, dann halte ich 2:1 für Freiburg dagegen. Wir sehen's morgen.
0: Halten wir mal so fest.
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6: Es ist gleich 17:30.
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6: In der Energy-Region ist der Sommer heute noch nicht so ganz angekommen. Regen bewölkt und viel Wind, dafür aber dann ab morgen und vor allem ab dem Wochenende brutalstes Wetter. Gerade haben wir gemessen in Endersbach 19 Grad und in Tübingen auch 19 Grad.
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6: Dann checken wir noch die Straßenvorsicht auf der A6 Heilbronn Richtung Mannheim, zwischen Sinsheim und Wiesloch-Rauenberg. Hier Gefahr durch Reifenteile, dem linken und dem mittleren Fahrstreifen. Und die B14 Hauptstädter Straße zwischen Kolbstraße und Römerstraße, da gab es einen Unfall. Deswegen ist da die rechte Spur komplett gesperrt. Und was ist so in der Energy-Region los, Fred?
9: Im Landtag hat Cem Özdemir heute seine erste Regierungserklärung als Ministerpräsident abgegeben. Da ging es vor allem um Wirtschaftsförderung und Klimaschutz, die für Özdemir ganz klar zusammengehören, weil grüne Technologien ein Teil der Hightech-Strategie von Baden-Württemberg werden sollen.
6: Alles klar.
9: Im einen Moment dürfte bei dem Ganzen aber auf jeden Fall in Erinnerung bleiben. Das war, als CDU-Chef Manuel Hagel sich einen Rüffel vom Landtagspräsidenten eingefangen hat, weil er geklatscht hat.
6: Warte mal, warum das?
9: Ja, bisher saß er ja immer in der Fraktion und da ist es völlig in Ordnung, wenn man applaudiert oder vielleicht sogar mal was dazwischen ruft. Jetzt sitzt er aber mit den anderen Ministern auf der Regierungsbank und da gelten halt andere Benimmregeln. Okay. Unter anderem der Applaus bei einer Rede ist nicht gestattet.
6: Verstehe, alles klar, da muss er sich wohl erstmal umgewöhnen.
9: Richtig, und von der Regierungsbank geht's jetzt noch kurz auf die Expertenbank bei der WM. Beim Magenta TV wird da nämlich ein Energy Star Platz nehmen. Tom Kaulitz hat es im Podcast mit seinem Bruder als erstes verkündet, dass er bei der WM als Fanexperte dabei sein wird. Und ja, er sitzt dann da zwischen so Vollprofis wie Thomas Müller oder Jürgen Klopp oder Mats Hummels.
6: Krass, also erstmal habe ich das nicht gewusst, dass der junge Mann so fußballaffin ist. Habe ein bisschen mich informiert und muss sagen, finde ich nicht schlecht. Falls die jetzt aber noch einen Experten suchen, ich würde mich zur Not dann auch anbieten.
9: Ja, ich meine, du brauchst nicht viel Platz, oder?
6: Nee, auf gar keinen Fall. Machen wir. Und für euch gibt's jetzt Drive Safe.

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Musik verbindet, das wissen wir alle. Und vor allem der nächste Song verbindet mich und meine Schwester, weil es ihr Lieblingssong ist. Immer der erste, den sie laufen lässt, wenn wir irgendwo sind. Das war einfach ihr ultimativer Teenage-Song. Die ersten Jungs das erste Mal feiern und jedes Mal, wenn der läuft, sieht man förmlich, wie sie es wieder in diese Zeit versetzt. Ist aber auch ein Banger. Teenage Dirtbag jetzt bei Energy.

0: Energy Region Stuttgart läuft mit immer den besten neuen Hits und jetzt ist es genau 18 Uhr.
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0: Und wir liefern euch wie immer die 10 Hits am Stück. Gleich alle Farben mit Bodytalk und jetzt Clock Clock und Out of the Dark. Und ich bin Markus. Servus.

Franz Zimmer alias Alle Farben hat in einem Interview verraten, wie er sich vom Stress im Music-Business erholt. Er packt sich einfach regelmäßig in seinen Campervan und fährt für Wochen komplett raus in die Natur. Krasser Kontrast zu eigentlich normalerweise zehntausenden feiernden Menschen um ihn herum und der kompletten Einsamkeit in der Natur. Aber es funktioniert. Hier ist er jetzt mit Body Talk. Viel Spaß.

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4: Einen schönen Mittwochsfeierabend wünsche ich euch. Ja, der Countdown läuft fürs lange Wochenende. Das Wetter wird auch traumhaft. Ein paar extra Eis gönnen und ein paar Bierchen. Schönen Grillabend. Wir machen es möglich. 100 Euro jetzt für euch, wenn ihr folgende Filme hier erkennt. Wir legen mal los mit Nummer 1. Na? Kennt ihr, oder? 100 Euro nahezu geschenkt, würde ich mal sagen. Hier ist die Telefonnummer zum Mitspielen, zum Gewinn. 0137 90 30 200. 50 Cent aus allen deutschen Netzen. 0137 90 30 200. Es geht um 100 Euro. Bevor wir mit Leitung 2 loslegen, gibt's hier noch ein paar Regeln vom Adrian.
5: Mitmachen bitte ab 18. An Minderjährige werden keine Gewinne ausgezahlt. Jeder Anruf kostet 50 Cent aus allen deutschen Netzen. Bitte darauf achten, dass nicht jeder Anruf, der Kosten produziert, auch automatisch ins Studio gelangt. Gewinnchancen im Leitungsspiel 1 zu 200.000. Parallel dazu kann die Redaktion jederzeit ausgewählte Anrufer per Zufallsprinzip direkt ins Studio durchstellen. Die Teilnahmebedingungen sind auf cashquiz.de zu finden. Dort sind dann später auch alle Lösungen und Gewinner notiert. Und ein Spiel dauert maximal bis Sendungsende.
4: 100 Euro, wenn ihr erkennt, welchen Film wir hier suchen. Sensationell. So steht er morgens immer vorm Spiegel, unser Spielechef. Und bei mir in der Sendung ist der Mirko. Hallo, ich grüße dich.
6: Ja, dann, ja, hi.
4: Genau. So, 100 Euro, Leitung 2 aktivieren wir. Und mit der 0137 90 30 200 geht's hier rein. 0137

0: das. 500 Euro holt ihr euch jetzt unter der 0137 90 30 200. 50 Cent aus allen deutschen Netzen. 0137 90 30 200. Wenn ihr wisst, welchen Film wir suchen, dann holt euch jetzt bitte die Kohle. Kleiner Tipp noch, der Mike war auch schon mal in der Sendung dabei, in der anderen, und hatte das hier überlegt.
1: Was kommt raus?
2: Titanic.
1: Titanic, oh ja, da, ja, klingt naheliegend, ne? Mike, es gibt ein Problem, es ist leider nicht Titanic, es tut mir leid.
3: Nee, der war anders.
0: Könnte man meinen, ne, wenn das so, ich sag mal, schnulzig in Anführungszeichen daherkommt, ne, so eine Ballade, aber nein.
3: Komm, Schwamm drüber, neue Runde, 600 Euro. So.
0: Wie bitte?
3: 600 Euro. Leute, wenn ihr es wisst, 600 Euro Garantiegewinn, die heute noch auf dem Konto sind.
0: Dann wünsche ich mir jetzt ganz schnell jemanden, der es raus hat, bitte. Kommt rein, wählt mit mir mit, 600 Euro, 0137 90 30 200. 0137 90 30 250 Cent aus allen deutschen Netzen. Wer hat's raus? Wer kassiert jetzt das Geld? Hier ist nochmal die Nummer. Welchen Film suchen wir? 0137 90 30 250 Cent aus allen deutschen Netzen. 0137 90 30 200. Bitte lasst uns doch jetzt hier nicht hängen. Wir haben nur noch so viele Ausschnitte. Holt euch doch bitte jetzt das Geld. Aber solltet ihr an sowas denken wie der Herr Frenzel, dann gibt's leider kein Geld, weil der hat das mal gesagt in einer anderen Sendung.
1: Dann bitte schön die Lösung, bitte.
2: Das ist Romeo und Julia.
1: Romeo und Julia?
2: Ja.
1: Ah, na, die Richtung stimmt schon mal. Halbwegs, aber wir suchen leider nicht, Herr Frenzel, wir suchen leider nicht Romeo und Julia. Es tut mir leid.
0: Alles dreht sich irgendwie um dieses romantische Thema, aber das, wir haben den richtigen Film noch nicht gehört.
3: Das war's noch nicht, Leute. Och komm, ich liebe diesen Film.
0: Was machen wir?
3: Auch. Komm, 750 Euro. 750 Euro, bitte das Ding jetzt lösen.
0: Ihr kriegt das raus.
3: Oh, ich krieg einen Herzinfarkt hier.
0: Ich glaube an euch. Habt ihr es gehört? 750 Euro. Wir haben mit 100 angefangen. Jetzt gibt's 750 Euro für die richtige Antwort. Ich muss mich ein bisschen runterfahren, mein Lieber.
1: Bitte.
0: Schon so aufgeregt, weil so viel Geld heute Abend. 0137 90 30 200. 50 Cent aus allen deutschen Netzen. 0137 90 30 200. Welchen Film suchen wir hier heute Abend? Holt euch 750 Euro heute Abend aufs Konto. Wir haben immer noch keinen Klinger. Also Mirko, jetzt müssen wir es abbrechen, oder?
3: Wir müssen den gleich mal zeigen, den Ausschnitt. Das gibt's doch gar nicht. Pass auf, 1.000 Euro. Ich mach's jetzt. Ich will 1.000 Euro, Leute.
0: Okay.
3: Wer kennt diesen Film? Ich liebe ihn. 1.000 Euro heute Abend auf dem Konto. Garantiegewinn.
0: Okay, ich logge das jetzt ein. Es
3: Bitte.
0: Geht auf deine Kappe, die 1.000
3: Bitte.
0: Euro. Und hier ist die Telefonnummer, wenn ihr wisst, welchen Film wir tatsächlich suchen. 0137 90 30 200. Es geht jetzt um 1.000 Euro. 50 Cent aus allen deutschen Netzen. 0137 90 30 200. Das Film ist noch nicht gelöst. Noch ist das Geld hier. 1.000 Euro netto steuerfrei heute Abend aufs Konto. Wie heißt dieser Film, den wir suchen? Wir suchen nicht den Musiktitel, wir suchen den Filmtitel. 0137 90 30 200. 50 Cent aus allen deutschen Netzen. Leitung 2 ist aktiv. 0137 90 30 200. Und wo ich das sage, es ist aber noch keiner in Leitung 2. Mirko, wir müssen was tun.
3: Und ja, das wird sich ändern. Pass auf, ich verdoppel jetzt die Leitungschance. Wenn ihr den Film kennt, wichtig, Film, nicht Interpret oder Titel, Film, dann jetzt zu uns, komm, ich verdoppel die Leitungschance. Leitung 3 noch mit dabei.
0: Bitte. Machen wir das so. Doppelte Gewinnchance ab jetzt. Zwei Leitungen führen zu uns. Holt euch das Geld ab, wenn ihr den richtigen Film habt. Nochmal der Tipp, was wir ja schon mal gehört hatten. Ne? Es ist nicht Titanic, nicht A Star is Born oder auch die West Side Story, was die Frau Birkner mal meinte. 0137 90 30 200. 50 Cent aus allen deutschen Netzen. Wir haben nicht ewig Zeit, es ist gleich schon wieder Viertel vor. 0137 90 30 200.

0: fleißig sind aus allen deutschen Netzen. Kramt ein bisschen in eurer eigenen Kopf-Filmbibliothek rum. Welchen Film suchen wir? If I...
1: Hat jemand die Idee?
2: If I...
0: Irgendwer if muss doch diesen Film kennen. So schön. Aber noch ist das Geld da. 1.000 Euro. Mirko, ja. Es ist noch keiner in der 2, die ist noch grün, die 3 ist noch grün. Jetzt gib mal Gas, komm.
1: Die Sendung geht nicht mehr allzu lange. Jede Sekunde kann es klingeln. Ich verdoppel die doppelte Gewinnchance. Leute, Leitung 4 und 5 dabei. Leitung 2, 3, 4, 5. Vierfache Gewinnchance zu 1.000 Euro.
0: Zur Gewinnchance nochmals verdoppelt. Aber da brauchen wir jetzt wirklich jemanden, der es raus hat. Achtung, Notruf, Radio Deutschland. Welchen Film suchen wir hier? Hat jemand eine Ahnung? Erinnert sich noch jemand? 0137 90 30 200. 0137 90 30 200. Das Ding ist, so ein riesen erfolgreicher Film. Aber wenn man das halt nur so mit einem kurzen Ausschnitt hört, ist das schwierig. Jetzt könnt ihr euch aber beweisen. 1.000 Euro. 0137 90 30 200. 50 Cent aus allen deutschen Netzen. Geld ist noch da. Es geht heute Abend raus. Es ist heute auf eurem Konto. 0137 90 30 200. 50 Cent aus allen deutschen Netzen.
2: Schön.
0: 0137 90 30 200. Mehr haben wir nicht von diesem Film. Wir brauchen jetzt die richtige Antwort. Mirko, ich werde langsam nervös.
1: Ich auch. Ich bin sicher, einer weiß es. Weißt du's? Dann ruf jetzt an. Ich gebe nochmal 2 Leitungen oben drauf. Die 9 und die Glücksleitung 13. Heißt, ab jetzt die noch bessere. Die 6-fache Gewinnchance zu 1.000 Euro.
0: Wir haben mit einer Leitung angefangen. Wir sind jetzt bei der 6-fachen Gewinnchance. Wir haben mit 100 Euro angefangen. Wir sind jetzt beim 10-fachen Gewinn. Wir sind bei 1.000 Euro. Das Geld geht heute raus. Die letzten 180 Sekunden laufen jetzt hier gleich. 0137 90 30 200. Das ist jetzt die Nummer. Das ist die Nummer zu 1.000 Euro. 0137 90 30 200. 50 Cent aus allen deutschen Netzen. Wie heißt der Film? Welchen Film suchen? Bitte nicht den Musiktitel nennen, den Filmtitel. So, jetzt die letzten 180 Sekunden. Mirko, kannst du da noch was tun, bitte?
1: Ich gebe noch so lange Leitung drauf, bis jemand endlich bei uns ins... Achtung, Leitung 17, die siebte Leitung. Leitung 17, 7-fache Gewinnchance.
0: 7 Leitungen. 1.000 Euro. Euer Weg zu uns ins Studio. 7-fach jetzt hier gepflastert. 0137 90 30 200. 0137 90 30 200. 50 Cent aus allen deutschen Netzen. Es steht eigentlich nur dieser Ausschnitt zwischen uns.
2: If I...
0: Wer kennt diesen Film noch? Nochmal so als Tipp, was wir schon mal gehört hatten von Jörg. Ist da, ist Born. Nein, leider nicht. Titanic hatte der Mike mal gesagt. Wir haben gehört West Side Story. Wir haben Romeo und Julia gehört. Nein. Wer hat da die richtige Antwort? Die letzten 120 Sekunden brechen an. Wir können jetzt nicht verlängern. Mirko, zauber dir bitte noch irgendwas aus dem Hut.
1: Super gerne. Ich gebe nochmal 3 Leitungen oben drauf. Die 22, 24 und die 26 für euch. Exklusiv die 10-fache und damit beste Gewinnchance. Jede Sekunde kann es klingeln. Garantiertes Klingeln innerhalb der nächsten 120 Sekunden.
0: Es gibt keine Verlängerung. Das heißt aber im Umkehrschluss, es wird jetzt klingeln. Also wer es hat... Ruft jetzt an. 0137 90 30 200. 50 Cent aus allen deutschen Netzen. 0137 90 30 200. Die Regie gibt uns schon keine Musik mehr. Ihr hört das. Das heißt, die letzten 90 Sekunden sind angebrochen. Jede Sekunde kann es passieren. Die 10-fache Gewinnchance. 10 Leitungen führen zu uns. Nennt uns den richtigen Filmtitel. Und ihr habt heute Abend... 1.000 Euro. Ich kann es gar nicht glauben. 1.000 Euro habt ihr heute Abend mehr auf dem Konto. In den letzten 60 Sekunden gleich. 58, 57, 56, 0137, 90, 30, 200. Jetzt gilt es. 0137, 90, 30, 200. 50 Cent aus allen deutschen Netzen. Wer erkennt diesen Film hier? Irgendwer. 49, 48, 0137, 90, 30, 200. 50 Cent aus allen deutschen Netzen. Wir können nicht verlängern. Es wird jetzt passieren. Es wird jetzt klingeln. Noch ein letztes Mal die Nummer. 0137, 90.

0: 30 200 0137 90 30 250 Cent aus allen deutschen Netzen und ihr holt euch 1000 Euro ab. Da klingelt es. In Leitung 26 vom Chance Button ausgewählt. Wer ist da? Hallo?
1: Hallo, Jenny hier.
0: Hi, was hast du raus?
1: Hi, der Film Bodyguard.
0: Und das ist richtig, natürlich! Jawohl. 1000 Euro für dich, herzlichen Glückwunsch, ist heute noch auf dem Konto. Gott. Bleib dran.
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2: Mittwochabend, ihr seid ganz genau richtig bei Energy Region Stuttgart hier um genau 19 Uhr und es gibt die 10 Hits am Stück für euch. Nachher machen wir gleich weiter in ungefähr 10 Minuten mit Norma Jean-Martin und Encore. Und jetzt starten wir rein mit Juiced und Turn the Lights Off. Viel Spaß.
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Mittwochabend bei Energy Region Stuttgart. Schön, dass ihr mit dabei seid. Und wenn man von Energy spricht, dann kann diese Frau eigentlich nicht weit sein. Norma Jean-Martin, absolute Powerstimme für euren Push durch den Mittwoch. Und so langsam schon mit dem Blick Richtung Wochenende. Encore jetzt bei Energy mit immer den besten neuen Hits.

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1: Und Fred hat die News aus der Energy Region für uns.
2: So sieht's aus. Und zwar aus Herrenberg. Die Stadt wird wirklich immer smarter. Da gibt es zum Beispiel Sensoren, die im Winter das Salz auf den Straßen checken. Oder Sensoren, die gucken, wie voll die Mülleimer sind. Und jetzt gibt es auch Blumenkästen mit Sensoren. Auf dem Marktplatz messen die, wie viel Wasser die Blumen noch haben.
3: An sich cool, aber jetzt bei dem Regen braucht man das jetzt nicht so wirklich, oder?
2: Nee, aber zum Beispiel, wenn es dann nächste Woche wieder trockener wird, und dann sind die auch direkt an einer automatischen Bewässerungsanlage gekoppelt, die automatisch gießt, wenn die Erde zu trocken ist.
3: Sehr, sehr strong. Wirklich smart.
2: Ja, finde ich auch. Noch ein schneller Blick nach Berlin. Da hat die Bundesregierung heute den bezahlbareren Führerschein auf den Weg gebracht. Mhm. Das soll zum Beispiel durch weniger Sonderfahrten, einen kleineren Theorie-Fragenkatalog oder auch Übungsfahrten mit den Eltern funktionieren. Viele Fahrlehrer sind skeptisch, weil sie sind der Meinung, dass dadurch die Sicherheit leiden könnte. Verkehrsminister Schmieder hat im Interview mit der Welt das Ganze aber anders gesehen.
4: Wir wollen das nicht zulasten der Sicherheit machen. Wir machen auch nichts, was es nicht irgendwo in Europa schon gibt. Das ist alles bewährt und anderswo ist es günstiger. Das können wir auch. Wir bauen vor allem Bürokratie ab, wir machen es einfacher, wir schaffen Optionen und dann wird am Ende ein günstigerer und einfacher Führerschein stehen.
3: Ja, einfacher und billiger klingt auf jeden Fall gut. Hoffen wir mal, dass das hinhaut.
1: Würde ich auch sagen.
3: Sehr schön, alles klar. So, und Freunde, wir machen jetzt hier weiter mit bester Musik. Jetzt gibt's Funeral von Dermot Kennedy. Anna.

0: kurz vor 8 bei Energy und lang müssen wir wirklich nicht mehr warten. Dann geht die Energy-Region in den Fight um einen der größten Pokale im internationalen Fußball. 21 Uhr ist Anpfiff. Ich hoffe, ihr habt euren Wecker gestellt. Der SC Freiburg steht jetzt gleich im Finale der Europa League. Der große internationale Clubtitel nach der Champions League. Satte 15 Kilo wiegt der Pokal und den will die Mannschaft von Trainer Julian Schuster noch heute Nacht in Istanbul im Beşiktaş Park in den Himmel strecken. Was wäre das bitte für eine Story und sportlich wird das heute natürlich sowieso brutal spannend. Freiburg gilt eher als Außenseiter, weil Aston Villa natürlich irgendwo deutlich mehr internationale Erfahrung mitbringt und in der vermeintlich besseren Liga spielt. Aber wir wissen alle, im Fußball ist alles möglich und Finals haben schon immer ihre ganz eigenen Regeln. Also, egal ob ihr Stuttgart, Bayern oder eben Freiburg-Fans seid, in einer Stunde will ich euch vor dem Fernseher in der Sportsbar oder im Live-Ticker sehen. Für die Energy-Region und den deutschen Fußball geht's heute um richtig was.
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0: Feierabend.
1: 20 Uhr an diesem Mittwochabend. Ihr hört Energy mit mir, Jale. Schön, dass ihr am Start seid. Wir feiern hier gleich großen Geburtstag einer Pop-Ikone in circa 5 Minuten. Jetzt gibt's erstmal gute Musik von der K-Pop-Band BTS mit Swim.

0: Stefanie Ares war das hier auf Energy. Immer die besten neuen Hits. Und wir machen weiter mit einem ikonischen Geburtstag, denn nur einmal im Leben wird man 80. Und das wird Pop-Ikone Cher heute. Und deswegen gibt es jetzt hier 80 Sekunden Cher-Wissen von unserer Pop-Expertin und Kollegin Pia.
1: Eigentlich heißt sie Sherilyn, das war ihr aber zu lang, also wurde daraus Cher und dann begann eine lange Karriere. Cher prägte Mode, Meinungen und Musik. Sie ist die einzige Künstlerin, die über 6 Jahrzehnte immer wieder Nummer 1 Hits in den Charts hat. Zum Beispiel der
0: Ich lieb's.
1: Believe änderte in den 90ern die Musikwelt, Autotune wurde Mainstream und bis heute spricht man vom Cher-Effekt. Kein Wunder, dass alle mit ihr arbeiten wollen. Sie sang mit Stars wie Dua Lipa

0: Oscar ist auch die Liste ihrer Preise. Für die Romcom Mondsüchtig gab es sogar einen Oscar.
1: Winner is Cher in Moonsucker.
0: Wo wir gerade bei Romantik sind, ihre Mutter war 7-mal verheiratet, Cher selbst 2-mal, endete aber in einem Scherbenhaufen. Auf der Liste ihrer Ex-Lover steht auch Tom Cruise.
2: Did you date Tom Cruise?
3: Yes.
2: So how much of a date was that?
3: Oh, that was a long date.
2: Really?
3: Yeah.
0: Aktuell ist sie mit Rapper Alexander Edwards zusammen. Altersunterschied?

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1: Eine absolute Ikone und mit einer genauso ikonischen Frau geht's hier weiter auf Energy. Immer die besten neuen Hits und zwar mit Taylor Swift und Opalite. Aha.

Wenn er den Text seines Co-Interpreten nicht fühlt, dann macht Energy Star Alok das Feature einfach nicht. Und das finde ich gut, weil so bleiben die Songs authentisch. So wie hier im Feature mit Energy Star Khalid, der eben für Tiefgründigkeit bekannt ist.

0: kurz vor 8:30 haben wir es an diesem Mittwochabend. Schön, dass ihr mit mir am Start seid. Ich bin's, Jale. Außerdem Nico Santos, Miles Smith und Niall Horan sind gleich für euch am Start. Und ich habe ein bisschen was, was euren Sommer potenziell retten könnte. Ja, nur ein kleines Upgrade für euch hat er hier in 10 Minuten.
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0: 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Und hier geht's auch weiter mit Zara Larsson. Könnt ihr euch schon mal einstimmen im Feature mit Tyler. She did it again. Jetzt auf Energy. 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

kommt aus dem kleinen, aber feinen Landsberg am Lech und erobert gerade so ein bisschen die Welt mit seiner Stimme, Leute, und seinen tiefgründigen Texten. Ich rede vom 28-jährigen Energy-Star Malik Harris. Leute, ich habe mich verliebt in diese Nummer und die hören wir jetzt hier zusammen auf Energy. Immer die besten 9 Hits live.

21 Uhr an diesem Mittwochabend mit mir, Jade. Schön, dass ihr da seid. Es ist kein ganz normaler Mittwochabend, sondern der des Weltfremdworttages ist heute. Und da klären wir gleich mal, was die meistgenutzten Fremdwörter in Deutschland sind und welche Fehler wir dabei vermeiden können. Aber erstmal gibt's gute

Während sich 65% der Deutschen blamieren, schreibt ihr das Wort richtig. Energy ist an, immer die besten neuen Hits mit mir, Jale, an diesem internationalen Tag des Fremdwortes. Und ich finde, es gibt nichts Heißeres, als Fremdwörter zu benutzen, solange man das richtig tut. Ja, weil falsch geschrieben oder falsch angewendet ist ein bisschen peinlich. Und da habe ich mal geguckt, das top falsch geschriebene Fremdwort in Deutschland, also 65% schreiben das falsch, ist lizenzieren. Also jemandem eine Lizenz erteilen. Viele schreiben einfach lizenzieren mit einem S in der Mitte, ist aber falsch und macht ihr in Zukunft richtig. Genauso wie Energy Star Kaigo und Khalid, die haben nämlich alles richtig gemacht, indem sie sich zusammengetan haben. Hier für ihr Feature Save My Love, jetzt auf Energy, immer die Besten.

On Top of the World von Imagine Dragons war das hier auf Energy. Immer die besten neuen Hits. Und mit dem nächsten Song fühlt man sich genauso. On Top of the World. Das Selbstbewusstsein zum Mitnehmen gibt's hier auf Spanisch von Topic und Energy Star Becky G. Muy caliente. Sehr hot.

0: Mittwochabend, kurz vor 21:30. Ihr hört Energy mit mir, Jale, und mit Ray und Somber. Die beiden gibt's gleich für euch. Außerdem kläre ich mit meinem Kollegen Armani, welche Dating-App das von links nach rechts swipen komplett gecancelt hat. Sehr, sehr spannend. Hört ihr hier in 10 Minuten. Schön, dass ihr mit mir noch am Start seid.
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0: Das Kompliment unserer Zeit ist ein Swipe nach rechts. Zumindest bis jetzt. Energy ist an, immer die besten neuen Hits mit mir, Jale, und meinem Kollegen Armani.
1: Hola.
0: Und wer von euch schon mal auf Dating-Plattformen war, kennt das Spiel, ne? Gefällt mir nicht nach links, gefällt mir, ich swipe nach rechts. Und manchmal kommt man dann aus dem Swipen gar nicht mehr raus. Und deswegen hat sich die Dating-Plattform Bumble, diese gelbe, gedacht, Schluss damit. Die ersetzen diese Swipe-Funktion mit einer ganz neuen Strategie. Armani, klär uns mal auf.
1: Ja, du wirst bei Bumble nicht mehr swipen können, sondern es gibt ab jetzt einen KI-Bot, der heißt Bee, Bumblebee, der dir Fragen und du beantwortest die sozusagen und dann wird sozusagen anhand von deinen Antworten und anhand von deiner Persönlichkeit oder was auch immer der diese Biene rausfindet, dann wirst du mit anderen Leuten gematcht.
0: Oh, ich find's eigentlich gar nicht so schlecht, oder? Weil ich glaube, ich habe schon ganz oft die potenzielle Liebe meines Lebens verpasst, weil das Aussehen einfach nicht so gestimmt hat.
1: Ich weiß nicht ganz, was ich davon halten soll. Ich hatte noch nie ein Match auf Bumble.
0: Du brauchst die Bumblebee mehr als alle anderen.
1: So.
0: Danke, Armani. All right.

0: 10:15 haben wir es an diesem Mittwochabend hier auf Energy mit mir, Jale. Schön, dass ihr noch wach seid. Gleich geht's hier weiter mit Harry Styles Song. American Girls lieb ich ja. Vorher machen Nico Santos und Fireboy den Anfang mit Body. 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

Der Titel passt so gut, weil Dai Dai ist italienisch und heißt sowas wie Los, komm, mach schon. Und genau diese Energie braucht unser deutsches Team auf dem Spielfeld. Von Energy Star Shakira und Burna Boy hören wir jetzt hier auf Energy Dai Dai. Oh.

Schön, dass ihr am Start seid hier an diesem Mittwochabend um 22 Uhr mit mir, Jale und mit Palm Monkey. Das neueste Feature gibt's in einer Viertelstunde. Außerdem reden wir gleich über etwas eigentlich Unbezahlbares, das jetzt endlich günstiger werden soll. Wann und wie? Der Führerschein. Billiger wird, das klären wir hier gleich. Jetzt gibt's aber erstmal gute Musik von Bebe Rexha und zwar New Religion hier auf Energy. 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

Deutschland kriegt wieder mehr junge Menschen in Autos, denn endlich gibt es handfeste Maßnahmen für einen leichteren Führerschein. Energy ist an, immer die besten neuen Hits mit mir, Jale. Und noch nie war die Durchfallquote in der Führerscheinprüfung so hoch in Deutschland wie jetzt. Und da hat der Bundestag jetzt explizite Maßnahmen getroffen. Ab 2027 wird die Fahrprüfung nicht mehr 55, sondern nur noch 40 Minuten dauern. Die über 1000 Fragen, die man gerade in der Theorieprüfung beantworten muss, sollen um rund 30% reduziert werden. Außerdem soll es einfacher sein, Theoriestunden wahrzunehmen, denn Fahrschulen können in Zukunft selbst entscheiden, ob sie ihre Theorieklassen vor Ort oder online anbieten. Das heißt, man kann das alles ganz bequem von zu Hause aus machen. Insgesamt soll es auch günstiger werden. Und Freunde, ich freue mich da so drauf, denn ich mache seit 7 Jahren meinen Führerschein. Ja, ich gebe es jetzt zu. Ich habe immer wieder abgebrochen. Alles Mögliche ist dazwischen gekommen. Es war einfach ein Fiebertraum. Und genauso geht es hier weiter mit einem Fever Dream von

Physisch tourt er gerade durch die USA, macht so einen kleinen Roadtrip. Aber mental ist Energy Star Palm Monkey ganz bei seinem neuesten Feature mit Russi und The Palm Tree Boy. Ein Mega-Hit, Leute. Man will tanzen, man will das Leben genießen. Hier auf Energy immer die besten neuen

Möge die dunkle Seite der Macht mit euch sein. Hier um kurz vor 11:30 auf Energy mit mir, Jale. Wie man unschwer hören konnte, geht's gleich um Star Wars. Den neuesten Film reden wir in 10 Minuten drüber. Außerdem hört er Miley Cyrus und der

0: kurz nach 11:30, also Zeit rauszukommen aus dem Alltag, von der Erde weg in eine entfernte Galaxie. Energy ist an, immer die besten neuen Hits mit mir, Jale, an diesem Star Wars Release Day. Heute ist ein ganz neuer Star Wars Film in die Kinos gekommen, The Mandalorian and Grogu mit Hollywood-Schauspieler Pedro Pascal, den Kollegin Clarissa getroffen hat in einem exklusiven Interview, und da hat sie ihn gefragt, ob es nicht anstrengend ist, bei den Dreharbeiten die ganze Zeit einen Helm zu tragen.
1: One of the best things about being in the helmet is that you don't have to be self-conscious about what your face is doing, so you can really lean all the way into the story and your imagination and kind of the make-believe of what you're doing.
0: Das heißt, ein Schauspiel, bei dem der Gesichtsausdruck sekundär wird, also nicht mehr so wichtig ist. Das klingt auf jeden Fall nach einer ganz tollen Erfahrung. Das Ergebnis seht ihr eben im Kino oder auf unserer Insta-Seite @energy_de. Da sind ganz viele Reels mit Pedro Pascal und Bilder

0: Don't Hurt Me von David Guetta und Anne-Marie war das hier auf Energy. Immer die besten neuen Hits. Und gibt's was Besseres, als seine Lieblingstracks im Radio zu hören? Ja, sie auf dem Festival zu genießen zum Beispiel.
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monatelang war meine ganze TikTok For You-Page voll mit diesem Song und ich habe ihn immer noch nicht überhört. Ich liebe ihn wie beim ersten Mal. Ich finde, ja, das ist so Liebeskummermusik auf Happy. Man will tanzen, man will aber auch ein bisschen nachdenken über sein Leben. Hier zu Dominik Fikes Mega-Hit White Keys, jetzt auf Energy, immer die Besten.

0: Feierabend.
1: 23 Uhr, schön, dass ihr auch die letzte Stunde des Tages mit mir zusammen verbringt und mit Krista Sarandi, dessen neue Nummer gibt es hier in einer Viertelstunde. Außerdem habe ich noch eine kleine Good News für euch, weil ganz ehrlich, so spät am Tag will man nur gute Nachrichten. Und jetzt machen erstmal Clock Clock den Anfang mit Out of the Dark hier auf Energy.

unser Gehirn nachts, und das ist wissenschaftlich bestätigt, anfälliger für negative und ängstliche Gedanken ist, kommen hier gute Nachrichten für euch. So kurz vorm Schlafen gehen will man einfach was Schönes hören, oder? Und genau darum geht's. Um die schönsten Hotels der Welt. Für die müsst ihr nämlich gar nicht das Land verlassen. Es wurden die 16 schönsten Hotels der Welt prämiert vom Prix Versailles zusammen mit dem UNESCO. Und eins davon war in Deutschland. Die Kategorien sind besondere Architektur, schöne Designs und gutes Essen. Und da hat das Chiemgauhof Lakeside Retreat in Bayern überzeugen können. Und das ist irgendwie schön zu wissen, oder? Dass man für so eine top-schöne Erfahrung das Land nicht verlassen muss. Und genauso schön und top geht's hier weiter mit den Jungs von BTS, die etliche Rekorde im K-Pop gebrochen haben. Und ich liebe sie so sehr. Hier in ihrer Nummer Swim, jetzt auf Energy, immer die besten neuen Hits.

Wenn er nicht gerade im Studio steht für seine eigenen Songs, covert Energy Star Christa Sarandi gern andere, wie zum Beispiel er kürzlich Luis Capaldis Song gecovert hat, und zwar ganz authentisch, an einem Berliner U-Bahnhof. Hat er ein kleines Live-Konzert gegeben, seht ihr auf seinem Insta. Jetzt hören wir aber seine eigene Musik hier auf Energy, immer die besten.

0: Kurz vor 11:30, Freunde, es ist spät geworden. Ich freue mich doch so, dass ihr noch mit mir wach seid. Komm, wir machen das hier gemeinsam mit Energy Star Loy, Miles Smith und Niall Horan. Die hört ihr hier gleich. Außerdem feiern wir Geburtstag. All das in circa 10 Minuten.
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0: Wir feiern heute 80 Jahre Cher. Die Pop-Ikone hat Geburtstag und da hat unsere Pop-Expertin und Kollegin Pia hier mal 80 Sekunden Cher-Wissen für euch.
1: Eigentlich heißt sie Sherilyn, das war ihr aber zu lang, also wurde daraus Cher und dann begann eine lange Karriere. Cher prägte Mode, Meinungen und Musik. Sie ist die einzige Künstlerin, die über 6 Jahrzehnte immer wieder Nummer 1 Hits in den Charts hat.

Belief änderte in den 90ern die Musikwelt, Autotune wurde Mainstream und bis heute spricht man vom Cher-Effekt. Kein Wunder, dass alle mit ihr arbeiten wollen. Sie sang mit Stars wie Dua Lipa.

0: ist auch die Liste ihrer Preise. Für die Romcom Mondsüchtig gab es sogar einen Oscar.
1: Winner is Cher in Moonsucker.
0: Wo wir gerade bei Romantik sind, ihre Mutter war 7-mal verheiratet, Cher selbst 2-mal, endete aber in einem Scherbenhaufen. Auf der Liste ihrer Ex-Lover steht auch Tom Cruise.
2: Did you date Tom Cruise?
3: Yes.
2: So how much of a date was that?
3: Oh, that was a long date.
2: Really?
3: Yeah.
0: Aktuell ist sie mit Rapper Alexander Edwards zusammen. Altersunterschied zarte 40 Jahre. Kein Scherz, ein

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0: Alle Farben haben wir gerade gehört auf Energy, immer die besten neuen Hits. Und der ist ja Millennial. Das heißt, seine Lieblingstracks findet ihr hier.
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geht's mit Energy-Star Norma Jean Martin, die nach Deutschland gezogen ist und sich hier ganz neu einlebt, die Sprache lernt, das Essen ausprobiert und natürlich weiterhin Songs schreibt. Und mit ihrem letzten großen Hit verabschiede ich mich auch heute. Gute Nacht, Freunde, genießt sie hier. Norma Jean Martin of Energy, immer die besten neuen Hits mit ihrer Nummer Encore.

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